0: Sie hält weiter an dem Plan fest, Beschäftigte wegen der hohen Energiepreise zusätzlich zu entlasten.
1: Die Bundesregierung bedauert das Nein des Bundesrats und will jetzt zusammen mit den Ländern nach einer Lösung suchen. Vor allem die SPD hält aber weiter an der Prämie fest und sagt, die 1.000 Euro wären für Millionen Beschäftigte ein wichtiges Zeichen gewesen. Das sieht auch der Sozialverband Deutschland so. Gerade bei den aktuell hohen Alltagskosten wie Mobilität oder Energie hätte das vielen Menschen wirklich geholfen, heißt es. Ob und wann die Prämie am Ende jetzt kommt, wird sich erst noch zeigen. Zoe Tassovali, Nachrichtenredaktion.
0: Aus Protest gegen eine mögliche Rückkehr zur Wehrpflicht sind bundesweit Zehntausende Schülerinnen und Schüler auf die Straße gegangen. Unter dem Motto Schulstreik gegen die Wehrpflicht gab es in vielen Städten Demonstrationen. Die Bundeswehr hat derweil bereits erste Rekruten gewonnen, wie das Verteidigungsministerium mitteilte.
2: Seit Januar fragt die Bundeswehr 18-Jährige aktiv, ob sie Lust hätten auf einen Wehrdienst. Über 200.000 Briefe wurden schon verschickt. Junge Männer müssen antworten, Frauen können es freiwillig tun und das machen bislang nur sehr wenige. Die Quote liege bei nur rund 3%. Von den angeschriebenen Männern hätten etwa 86% den Fragebogen fristgerecht beantwortet. Diejenigen, die nicht reagieren, bekommen eine Erinnerung. Wer sich weiter nicht rührt, dem droht ein Bußgeld von 250 Euro. Thomas Bremser, Nachrichtenredaktion.
0: Zum Fußball. Borussia Dortmund hat sich am Abend vorzeitig die Vizemeisterschaft in der Bundesliga gesichert. Der BVB gewann zu Hause mit 3:2 gegen Eintracht Frankfurt. Die Hessen müssen um die Qualifikation für den Europacup führen.

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1: Ich bin Ursula Winkler. In der Ukraine und in Russland läuft inzwischen die Zeit, in der eine von US-Präsident Trump vermittelte dreitägige Waffenruhe greifen soll. Dabei war nicht sofort klar, ob die Kampfhandlungen tatsächlich bereits eingestellt wurden. Trump hatte die Waffenruhe und einen Gefangenenaustausch unerwartet und sehr knapp vorher angekündigt. In Moskau ist heute die traditionelle Militärparade zum Tag des Sieges der Sowjetunion über Hitler-Deutschland geplant. In der Pflegeversicherung droht in den kommenden 2 Jahren eine Finanzlücke von mehr als 22,5 Milliarden Euro. Das geht aus Äußerungen von Bundesgesundheitsministerin Wagen in der Rheinischen Post hervor. Bis Mitte des Monats will sie deshalb Vorschläge für eine Pflegereform vorlegen.
2: Dass die Menschen immer älter werden, ist nur ein Grund dafür, dass die Pflegekassen am Stock gehen. Hauptursache dürfte sein, dass vor fast 10 Jahren die Pflegestufen umgestellt worden sind. Leistungen gibt es seitdem häufiger und früher. Laut Ministerin Wagen hat sich die Zahl der Menschen, die als pflegebedürftig eingestuft werden, seitdem verdoppelt. Es werden auch Gruppen erfasst, von denen das damals niemand gedacht habe, etwa viele Kinder und Jugendliche mit ADHS. Um die Finanznot der Kassen zu lindern, werden vermutlich Leistungen gekürzt oder gestrichen. Thomas Bremser, Nachrichtenredaktion.
1: Der Bundesrat hat den Weg für Public Viewing Events während der anstehenden Fußball-Weltmeisterschaft freigemacht. Damit werden öffentliche Übertragungen von WM-Spielen auch nach 22 Uhr möglich.
3: Warme Sommernächte und gemeinsam Fußball schauen. Genau das dürfte bei der WM jetzt vielerorts möglich bleiben. Denn gerade bei diesem Turnier laufen viele Spiele mitten in der Nacht hier bei uns in Deutschland. Die Behörden vor Ort dürfen Public Viewings deshalb auch nach 22 Uhr erlauben, sollen dabei aber weiter auf den Lärmschutz achten. Heißt, Fußballstimmung ja, aber die Nachbarn sollen trotzdem nicht gestört werden. Die Vorrundenspiele der deutschen Mannschaft sind um 19 bzw. 22 Uhr. Zoe Tassovali, Nachrichtenredaktion.
1: Zum Fußball. Borussia Dortmund hat sich am Abend vorzeitig die Vizemeisterschaft in der Bundesliga gesichert. Der BVB gewann zu Hause mit 3:2 gegen Eintracht Frankfurt. Die Hessen müssen um die Qualifikation für den Europacup fürchten.

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1: Ich bin Ursula Winkler. In der Ukraine und in Russland läuft inzwischen die Zeit, in der eine von US-Präsident Trump vermittelte dreitägige Waffenruhe greifen soll. Dabei war nicht sofort klar, ob die Kampfhandlungen tatsächlich bereits eingestellt wurden. Trump hatte die Waffenruhe und einen Gefangenenaustausch unerwartet und sehr knapp vorher angekündigt.
2: Trump hatte die Präsidenten der Ukraine und Russlands, Zelensky und Putin, jeweils persönlich um die Waffenruhe gebeten. Er sei sehr froh, dass sie zugestimmt hätten, schrieb Trump. Hoffentlich sei dies der Anfang vom Ende eines sehr langen und tödlichen Krieges. Die Verhandlungen für ein endgültiges Kriegsende gingen weiter. Jeden Tag käme man näher ans Ziel, meinte Trump. Tatsächlich aber waren die Verhandlungen zuletzt in Stocken geraten. Tina Eck, USA.
1: Nach dem vorläufigen Aus der Entlastungsprämie durch den Bundesrat hält Finanzminister Klingbeil an Finanzhilfen für die Bürger fest. Man werde mit den Bundesländern weiter im Gespräch bleiben, sagte er bei einem Besuch in Kanada. Die Länderkammer hatte die geplante steuerfreie Beschäftigtenprämie von 1.000 Euro gestoppt.
3: Wir haben als Bundesregierung für diese Entlastungsprämie geworben und wir sind uns auch einig, dass wir etwas für die Menschen machen wollen. Und dieser Weg wird weitergehen. Nochmal, die Hand ist ausgestreckt. Das Ziel muss doch sein, dass man sich da jetzt nicht im Klein-Klein zerlegt, sondern dass man jetzt schnell an die Bürgerinnen und Bürger ein Signal sendet. Wir wollen euch unterstützen mit den Ländern, mit den Arbeitgebern, mit den Gewerkschaften zusammen. Müssen Lösungen gefunden werden. Das steht für mich im Mittelpunkt.
1: Finanzminister Klingbeil. Bundesumweltminister Schneider bereitet ein Verbot von Einweg-E-Zigaretten vor. Er werde noch in diesem Jahr ein entsprechendes Gesetz vorlegen. Die Einweggeräte sollen dann in Deutschland nicht mehr verkauft werden dürfen. Schneider begründete das angestrebte Verbot mit der Gefahr von Bränden, die von den Einweg-E-Zigaretten ausgehen. Sie würden häufig einfach über den Hausmüll entsorgt und führten dann zu Bränden in den Müllentsorgungsanlagen. Nachfüllbare Geräte sollen von dem geplanten Verbot nicht betroffen sein. Zum Fußball. Borussia Dortmund hat sich am Abend vorzeitig die Vizemeisterschaft in der Bundesliga gesichert. Der BVB gewann zu Hause mit 3:2 gegen Eintracht Frankfurt. Die Hessen müssen um die Qualifikation für den Europacup fürchten.

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1: Ich bin Ursula Winkler. In der Ukraine und in Russland läuft inzwischen die Zeit, in der eine von US-Präsident Trump vermittelte dreitägige Waffenruhe greifen soll. Dabei war nicht sofort klar, ob die Kampfhandlungen tatsächlich bereits eingestellt wurden. Trump hatte die Waffenruhe und einen Gefangenenaustausch unerwartet und sehr knapp vorher angekündigt. In Moskau ist heute die traditionelle Militärparade zum Tag des Sieges der Sowjetunion über Hitler-Deutschland geplant. Nach dem überraschenden Nein des Bundesrats zur geplanten steuerfreien Entlastungsprämie will die Bundesregierung jetzt nach Lösungen suchen. Sie hält weiter an dem Plan fest, Beschäftigte wegen der hohen Energiepreise zusätzlich zu entlasten.
2: Die Bundesregierung bedauert das Nein des Bundesrats und will jetzt zusammen mit den Ländern nach einer Lösung suchen. Vor allem die SPD hält aber weiter an der Prämie fest und sagt, die 1.000 Euro wären für Millionen Beschäftigte ein wichtiges Zeichen gewesen. Das sieht auch der Sozialverband Deutschland so. Gerade bei den aktuell hohen Alltagskosten wie Mobilität oder Energie hätte das vielen Menschen wirklich geholfen, heißt es. Ob und wann die Prämie am Ende jetzt kommt, wird sich erst noch zeigen. Zoe Tassovali, Nachrichtenredaktion.
1: Das US-Verteidigungsministerium hat damit begonnen, neue Akten zu UFOs zu veröffentlichen. Es sei die erste Veröffentlichung bisher geheimer Akten zu nicht identifizierten anomalen Phänomenen. Das teilte das Pentagon in Washington mit.
3: Auf der Pentagon-UFO-Webseite sind nun rund 160 Dateien über außerirdische Phänomene für jedermann zugänglich. Es gibt viele Schwarz-Weiß-Aufnahmen von unbekannten Flugobjekten, viele davon auch schon ziemlich alt. Das amerikanische Volk solle sich selbst ein Bild davon machen, was man an nicht identifizierten Luftphänomenen, Flugobjekten und möglichem außerirdischen Leben über die Jahre gesammelt habe, erklärte Präsident Trump und wünschte viel Spaß dabei. Neben dem Pentagon sind auch die NASA, das FBI und verschiedene Geheimdienste an der UFO-Dokumentation beteiligt. Tina Eck, USA.
1: Zum Fußball. Borussia Dortmund hat sich am Abend vorzeitig die Vizemeisterschaft in der Bundesliga gesichert. Der BVB gewann zu Hause mit 3:2 gegen Eintracht Frankfurt. Die Hessen müssen nun um die Qualifikation für den Europacup fürchten.

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1: Ich bin Ursula Winkler. In der Ukraine und in Russland läuft inzwischen die Zeit, in der eine von US-Präsident Trump vermittelte dreitägige Waffenruhe greifen soll. Dabei war nicht sofort klar, ob die Kampfhandlungen tatsächlich bereits eingestellt wurden. Trump hatte die Waffenruhe und einen Gefangenenaustausch unerwartet und sehr knapp vorher angekündigt. In Moskau ist heute die traditionelle Militärparade zum Tag des Sieges der Sowjetunion über Hitler-Deutschland geplant. Nach dem überraschenden Nein des Bundesrats zur geplanten steuerfreien Entlastungsprämie will die Bundesregierung jetzt nach Lösungen suchen. Sie hält weiter an dem Plan fest, Beschäftigte wegen der hohen Energiepreise zusätzlich zu entlasten.
2: Die Bundesregierung bedauert das Nein des Bundesrats und will jetzt zusammen mit den Ländern nach einer Lösung suchen. Vor allem die SPD hält aber weiter an der Prämie fest und sagt, die 1.000 Euro wären für Millionen Beschäftigte ein wichtiges Zeichen gewesen. Das sieht auch der Sozialverband Deutschland so. Gerade bei den aktuell hohen Alltagskosten wie Mobilität oder Energie hätte das vielen Menschen wirklich geholfen, heißt es. Ob und wann die Prämie am Ende jetzt kommt, wird sich erst noch zeigen. Zoe Tassovali, Nachrichtenredaktion.
1: Das US-Verteidigungsministerium hat damit begonnen, neue Akten zu UFOs zu veröffentlichen. Es sei die erste Veröffentlichung bisher geheimer Akten zu nicht identifizierten anomalen Phänomenen. Das teilte das Pentagon in Washington mit.
3: Auf der Pentagon-UFO-Webseite sind nun rund 160 Dateien über außerirdische Phänomene für jedermann zugänglich. Es gibt viele Schwarz-Weiß-Aufnahmen von unbekannten Flugobjekten, viele davon auch schon ziemlich alt. Das amerikanische Volk solle sich selbst ein Bild davon machen, was man an nicht identifizierten Luftphänomenen, Flugobjekten und möglichem außerirdischen Leben über die Jahre gesammelt habe, erklärte Präsident Trump und wünschte viel Spaß dabei. Neben dem Pentagon sind auch die NASA, das FBI und verschiedene Geheimdienste an der UFO-Dokumentation beteiligt. Tina Eck, USA.
1: Zum Fußball. Borussia Dortmund hat sich am Abend vorzeitig die Vizemeisterschaft in der Bundesliga gesichert. Der BVB gewann zu Hause mit 3:2 gegen Eintracht Frankfurt. Die Hessen müssen nun um die Qualifikation für den Europacup fürchten.
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1: Ich bin Katrin Müller. In Russland und der Ukraine läuft inzwischen die Zeit, in der eine von US-Präsident Trump vermittelte dreitägige Waffenruhe greifen soll. Aber noch ist nicht klar, ob die Kampfhandlungen wirklich eingestellt wurden. Trump hatte die Waffenruhe und einen Gefangenenaustausch unerwartet und sehr knapp vorher angekündigt.
2: Trump hatte die Präsidenten der Ukraine und Russlands, Zelensky und Putin, jeweils persönlich um die Waffenruhe gebeten. Er sei sehr froh, dass sie zugestimmt hätten, schrieb Trump. Hoffentlich sei dies der Anfang vom Ende eines sehr langen und tödlichen Krieges. Die Verhandlungen für ein endgültiges Kriegsende gingen weiter, jeden Tag käme man näher ans Ziel, meinte Trump. Tatsächlich aber waren die Verhandlungen zuletzt in Stocken geraten. Aus den USA, Tina Eck.
1: Das von einem Hunter-Virus-Ausbruch betroffene Kreuzfahrtschiff Hondius soll voraussichtlich morgen auf Teneriffa ankommen. Das teilte der Veranstalter mit. Die Planungen für die Ankunft inklusive Untersuchungen und Quarantäneprozeduren würden von verschiedenen Organisatoren verantwortet, darunter von der Weltgesundheitsorganisation. Der Betreiber erklärte, derzeit zeige niemand an Bord Symptome. Die WHO sprach von 6 bestätigten Hunter-Virus-Fällen und 2 Verdachtsfällen. 3 dieser 8 Personen sind gestorben. Wegen drohender Lücken in der Kerosinversorgung warnt die Arbeitsgemeinschaft Deutscher Verkehrsflughäfen vor möglichen Flugstreichungen und Preiserhöhungen. Hauptgeschäftsführer Ralf Beisel rechnete bei der Welt am Sonntag mit Streichungen, vor allem bei Low-Cost-Airlines und touristisch weniger bedeutsamen Zielen.
3: Aktuell schaffen es viel weniger Öltransporte durch die Straße von Hormuz. Die Kerosinpreise seien seit mehr als 2 Monaten doppelt so hoch wie vor dem Iran-Krieg, sagt Verbandschef Beisel. Er rechnet nicht damit, dass sie bald wieder sinken. Aber zu diesen Preisen rechnen sich viele Flüge für die Airlines nicht mehr. Der Verband geht davon aus, dass einige Ziele ganz gestrichen werden, andere seltener angeflogen werden und zu höheren Preisen. Im besten Fall bleiben in diesem Jahr die Passagierzahlen dem Verband nach gleich. Im schlimmsten Szenario müssen an den deutschen Airports Millionen Flüge gestrichen werden. Ursula Winkler, Nachrichtenredaktion.
1: Zum Fußball. Borussia Dortmund hat sich am Abend vorzeitig die Vizemeisterschaft in der Bundesliga gesichert. Der BVB gewann zu Hause mit 3:2 gegen Eintracht Frankfurt. Die Hessen müssen um die Qualifikation für den Europacup fürchten.
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1: Ich bin Katrin Müller. In Russland und der Ukraine läuft inzwischen die Zeit, in der eine von US-Präsident Trump vermittelte dreitägige Waffenruhe greifen soll. Aber noch ist nicht klar, ob die Kampfhandlungen wirklich eingestellt wurden. Russland feiert heute mit einer großen Militärparade auf dem Roten Platz in Moskau den Tag des Sieges der Sowjetunion über Hitler-Deutschland. Heute, am 9. Mai 1945, wurde in Russland die Kapitulation Nazi-Deutschlands bekannt. In Deutschland einen Tag vorher.
2: Die Militärparade in diesem Jahr ist anders als früher. Zwar marschieren wieder tausende Soldaten an Kreml-Chef Putin vorbei über den Roten Platz, Panzer und andere Militärfahrzeuge fehlen aber. Der Kreml begründete dies mit Terrorgefahr, gemeint sind ukrainische Drohnen. Doch es gibt noch einen Grund für das Fehlen. Die schweren Waffen haben sich im Krieg gegen die Ukraine nicht bewährt. Bei der Parade würden sie die Russen eher ärgern als mit Stolz erfüllen. Aus Moskau, André Balin.
1: Nach dem vorläufigen Aus der Entlastungsprämie durch den Bundesrat hält Bundesfinanzminister Klingbeil an Finanzhilfen für die Bürger fest. Man werde mit den Bundesländern weiter im Gespräch bleiben, sagte Klingbeil bei einem Besuch in Kanada.
3: Wir haben als Bundesregierung für diese Entlastungsprämie geworben und wir sind uns auch einig, dass wir etwas für die Menschen machen wollen. Und dieser Weg wird weitergehen. Nochmal, die Hand ist ausgestreckt. Das Ziel muss doch sein, dass man sich da jetzt nicht im Klein-Klein zerlegt, sondern dass man jetzt schnell an die Bürgerinnen und Bürger ein Signal sendet.
1: Gestern hatte die Länderkammer die vom Bund geplante steuerfreie Beschäftigtenprämie von 1.000 Euro gestoppt. Laut der Länder können sich viele Unternehmen die Prämie angesichts der schwierigen Wirtschaftslage nicht leisten. Und den Ländern und Kommunen würden dadurch Steuereinnahmen entgehen. Nach den dramatischen Szenen in einer Bank in Rheinland-Pfalz in Sinzig läuft die Fahndung nach dem Täter oder den Tätern auf Hochtouren. Die Ermittler gehen von mindestens einem Verdächtigen aus, der den Mitarbeiter einer Geldtransportfirma abgepasst und ihm einen Bargeldbehälter abgenommen haben soll. Er könnte auch einen Komplizen gehabt haben. Zum Fußball. Borussia Dortmund hat in der Bundesliga die Vizemeisterschaft eingefahren. Zum Auftakt des vorletzten Spieltags setzte sich der BVB mit 3:2 gegen Frankfurt durch. Damit ist den Borussen Rang 2 nicht mehr zu nehmen. Die Eintracht verpasst den Sprung auf Rang 7, der die Chance auf einen Platz im Europapokal bietet.
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1: Jugendstil und Taylor Swift im Museum Wiesbaden. Das Museum Wiesbaden zeigt die beeindruckende Jugendstilsammlung von Ferdinand Wolfgang Nees mit über 500 Objekten. Im Mittelpunkt steht diesmal die Figur Ophelia, ein Symbol für Schönheit, Sehnsucht und Melancholie. Spannend dabei die Verbindung zur modernen Popkultur und zu Taylor Swift, deren Musik und Inszenierungen ähnliche Themen aufgreifen. Los geht's um 14 Uhr, Tickets gibt's ab 4 Euro. Wiesbaden entdecken bei der Schnuppertour. Ihr wart noch nie in Wiesbaden oder wollt die Stadt neu kennenlernen? Dann ist die Schnuppertour perfekt für euch. In rund einer Stunde entdeckt ihr zu Fuß die schönsten Highlights der Stadt, darunter das Kurhaus, den Marktbrunnen und das Staatstheater. Treffpunkt ist um 16 Uhr eine Touristinformation am Marktplatz. Tickets gibt's ab 14,95 Euro. Home by Midnight, feiern ohne lange Nacht. Wer tanzen möchte, aber keine Lust auf überfüllte Clubs bis tief in die Nacht hat, sollte bei Home by Midnight im Loftwerk vorbeischauen. Ab 19 Uhr gibt's House Classics, Funky House, Electro und Disco Classics von DJ Patrick Straßenmeier. Dazu warten eine Wein- und Gin-Bar, Cocktails und kleine Snacks auf euch. Gefeiert wird entspannt bis Mitternacht. Tickets kosten 15 Euro, egal was ihr macht. Wir wünschen euch viel Spaß dabei.
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1: Und wir freuen uns jeden Tag über eure Wiesbaden-Tipps. Manchmal sind es für uns selbst kleine Überraschungen, genau wie heute. Den Tipp hatte ich selbst noch nicht so richtig auf dem Schirm, aber schauen wir mal. Es ist der Lieblingsort von Antenne Wiesbaden-Hörer Anton aus Delkenheim und er findet den Lenchesdom ganz besonders schick. Ist ein Fall für unsere Antenne Wiesbaden-Reporterin Jill Feitz. Jill, bitte einmal alles Wissenswerte zum Lenchesdom in Delkenheim, bitte.
2: So machen wir das. Der sogenannte Lenchesdom in Delkenheim ist eigentlich die evangelische Kirche im Stadtteil. Wer vorbeifährt, erkennt ihn natürlich sofort. Der markante Backsteinturm mit seinen vier kleinen Begleitern ragt sich bald in den Himmel und macht die Kirche zu einem echten Blickfang. Für die Geschichte vom Lenchesdom müssen wir aber so ein Stückchen zurück in der Zeit. Ende des 19. Jahrhunderts geht es dann nämlich los. Nachdem die alte Kirche den Delkheimern zu klein geworden ist, entscheidet man sich 1892 nämlich für einen Neubau. Und der ging dann erstaunlich schnell. Schon 1894 konnte die neue Kirche feierlich eingeweiht werden. Nach nicht mal 2 Jahren Bauzeit. Da könnten sich so einige Baustellen eine Scheibe abschneiden. Architektonisch ist der Lenchesdom ein typischer Bau im sogenannten Spitzbogenstil. Hohe, schlanke Fenster und liebevoll gestaltete Details im Inneren verleihen ihm seinen besonderen Charakter. Vor allem die bunten Fenster erzählen bis heute kleine Bildergeschichten und tauchen den Raum in ein warmes, farbiges Licht. Was ihn so besonders sonst macht? Vielleicht genau diese Mischung aus Größe und Wärme. Obwohl er Platz für rund 600 Menschen bietet, wirkt er innen ruhig, fast so intim. Ein Ort, der Geschichte atmet und gleichzeitig aber auch Geborgenheit ausstrahlt. Kein Wunder also, dass der Lenchesdom in Delkheim bis heute als eine der schönsten Kirchen der Region gilt.
1: Ich bin zwar nicht so der Kirchengänger, aber ich glaube, den muss ich mir mal anschauen. Wenn ihr auch einen Tipp für uns habt, wo ihr unsere Stadt ganz besonders schön findet, wir würden uns freuen, wenn ihr es uns mitteilt. Entweder anrufen oder WhatsApp schreiben an die Wiesbaden 952 69 869.
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1: Ich bin Katrin Müller. In Russland und der Ukraine läuft inzwischen die Zeit, in der eine von US-Präsident Trump vermittelte dreitägige Waffenruhe greifen soll. Aber noch ist nicht klar, ob die Kampfhandlungen wirklich eingestellt wurden. Trump hatte die Waffenruhe und einen Gefangenenaustausch unerwartet und sehr knapp vorher angekündigt.
2: Trump hatte die Präsidenten der Ukraine und Russlands, Zelensky und Putin, jeweils persönlich um die Waffenruhe gebeten. Er sei sehr froh, dass sie zugestimmt hätten, schrieb Trump. Hoffentlich sei dies der Anfang vom Ende eines sehr langen und tödlichen Krieges. Die Verhandlungen für ein endgültiges Kriegsende gingen weiter. Jeden Tag käme man näher ans Ziel, meinte Trump. Tatsächlich aber waren die Verhandlungen zuletzt in Stocken geraten. Aus den USA, Tina Eck.
1: Wegen drohender Lücken in der Kerosinversorgung warnt die Arbeitsgemeinschaft Deutscher Verkehrsflughäfen vor möglichen Flugstreichungen und Preiserhöhungen. Hauptgeschäftsführer Ralf Beisel rechnete bei der Welt am Sonntag mit Streichungen, vor allem bei Low-Cost-Airlines und touristisch weniger bedeutsamen Zielen.
3: Aktuell schaffen es viel weniger Öltransporte durch die Straße von Hormuz. Die Kerosinpreise seien seit mehr als 2 Monaten doppelt so hoch wie vor dem Iran-Krieg, sagt Verbandschef Beisel. Er rechnet nicht damit, dass sie bald wieder sinken. Aber zu diesen Preisen rechnen sich viele Flüge für die Airlines nicht mehr. Der Verband geht davon aus, dass einige Ziele ganz gestrichen werden, andere seltener angeflogen werden und zu höheren Preisen. Im besten Fall bleiben in diesem Jahr die Passagierzahlen dem Verband nach gleich. Im schlimmsten Szenario müssen an den deutschen Airports Millionen Flüge gestrichen werden. Ursula Winkler, Nachrichtenredaktion.
1: Nach den dramatischen Szenen in einer Bank in Rheinland-Pfalz in Sinzig läuft die Fahndung nach dem Täter oder den Tätern auf Hochtouren. Die Ermittler gehen von mindestens einem Verdächtigen aus, der den Mitarbeiter einer Geldtransportfirma abgepasst und ihm einen Bargeldbehälter abgenommen haben soll. Er könnte auch einen Komplizen gehabt haben. Zum Fußball. Borussia Dortmund hat sich am Abend vorzeitig die Vizemeisterschaft in der Bundesliga gesichert. Der BVB gewann zu Hause mit 3:2 gegen Eintracht Frankfurt. Die Hessen müssen um die Qualifikation für den Europacup fürchten.
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0: Leute auf den Geschmack kommen, haben sich jetzt der Hessische Tourismusverband und der Tourismus- und Heilbäderverband Rheinland-Pfalz zusammengesetzt. Gemeinsam haben sie die sogenannte Zukunftsthese aufgestellt. Christian Engelhardt vom Hessischen Tourismusverband sagt dazu:
1: In den Zukunftsthesen geht es vor allem darum, dass der Tourismus im Wandel unterstützt werden muss. Das heißt, bei der Digitalisierung, bei der Resilienz, bei der Einstellung auf sich verändernde gesellschaftliche Besuchergruppen, ältere Menschen zum Beispiel, Barrierefreiheit, denn der Staat muss zurzeit an vielen Ecken und Enden sparen. Wir wollen, dass im Tourismus trotzdem mit staatlichen Mitteln die richtigen Schwerpunkte gesetzt werden.
0: Also ganz konkret geht's darum, zum Beispiel Gastronomie und Museen krisenfest zu machen, Jobs in der Branche zu sichern und noch mehr. Aber Hand aufs Herz, was bringen solche Thesen wirklich?
1: Die Zukunftsthesen richten sich an die Politik, vor allem an die Bundesländer. Denn touristische Angebote wie Strukturen, wie Wanderwege, wie andere Freizeitangebote brauchen Unterstützung, damit sie entstehen können. Und das ist eine Sache, die wir gerne fördern wollen, weil wir sie für wichtig halten.
0: Die Idee dahinter, ein klares Signal an die Politik senden und gleichzeitig so eine Art Fahrplan für die nächsten Jahre haben. Denn Hessen und Rheinland-Pfalz haben richtig viel zu bieten. Fan von beiden Ländern ist auch Vorsitzende vom Tourismus- und Heilbäderverband Rheinland-Pfalz, Gabriele Flach.
2: Weil wir eine absolute Vielseitigkeit haben. Wir haben eine lange Geschichte und Kultur. Wir haben eine hervorragende Genusskultur auch, sowohl was Verspeisen als auch Getränke im Grund angeht. Wir haben tolle auch Metropolen, Sehenswürdigkeiten in beiden Bundesländern. Wir haben ein wahnsinnig tolles Freizeitangebot, wenn ich an die Themen sowohl Wassertourismus als auch Wald beispielsweise denke. Also da fällt mir eine ganze Bandbreite wirklich von Dingen ein, die Hessen und Rheinland-Pfalz sehr, sehr attraktiv machen.
0: Die Zukunftsthesen sind jetzt veröffentlicht, damit wir selbst, aber auch Touris immer gerne hierher kommen.
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1: Es war dieser Hit, der 1998 die damals 17-jährige Britney Spears zum Superstar machte. Baby One More Time, die Nummer dröhnte damals ganz laut aus den Stereoanlagen vieler Teenagerzimmer und wurde zu einem weltweiten Hit- und Charterfolg in fast allen Ländern. Allein bei uns in Deutschland konnte sich der Song ganze 6 Wochen auf Platz 1 halten. Als die Produzenten von Baby One More Time Britney damals übrigens zum ersten Mal getroffen hatten, waren sie sich aber gar nicht so sicher, ob dieses junge Girlie das überhaupt hinkriegen würde. Vor ihnen stand nämlich eine schüchterne Highschool-Schülerin, die zum Kennenlernen mit ihrer Mutter ins Studio kam und die dann auch noch das komplette Gespräch führen ließ. Oh oh, die Zweifel, die waren verständlicherweise groß. Aber nur, solange bis Britney am Mikrofon stand und ihre unverwechselbare Stimme auspackte. Spätestens dann wurde auch dem Letzten klar, das Ding wird

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1: Ich bin Katrin Müller. Ärztepräsident Klaus Reinhardt wirbt für eine frühere Einführung der geplanten Zuckerabgabe auf Getränke wie Limonaden und Colas. Sie sei richtig und längst überfällig, sagte er der deutschen Presseagentur. Die Bundesregierung will die neue Abgabe auf gezuckerte Getränke erst 2028 einführen.
2: Stark gezuckerte Getränke dürften deutlich teurer werden, wenn die Steuer kommt. Das soll einen Anreiz schaffen, sich gesünder zu ernähren. Die positiven Effekte treten dabei nicht sofort auf, sondern erst nach einigen Jahren, sagt der Ärztepräsident. Ziel ist es laut Reinhardt aber nicht, die Softdrinks teurer zu machen. Die Hersteller sollen weniger Zucker nutzen. Mehr als die Hälfte der Menschen in Deutschland ist übergewichtig. Die Folgen reichen von Diabetes über Herz-Kreislauf-Erkrankungen bis hin zu Karies. Thomas Bremser, Nachrichtenredaktion.
1: In Russland und der Ukraine läuft inzwischen die Zeit, in der eine von US-Präsident Trump vermittelte dreitägige Waffenruhe greifen soll. Aber noch ist nicht klar, ob die Kampfhandlungen wirklich eingestellt wurden. Russland feiert heute mit einer großen Militärparade auf dem Roten Platz in Moskau den Tag des Sieges der Sowjetunion über Hitler-Deutschland. Heute am 9. Mai 1945 wurde in Russland die Kapitulation Nazi-Deutschlands bekannt. In Deutschland einen Tag vorher.
3: Die Militärparade in diesem Jahr ist anders als früher. Zwar marschieren wieder tausende Soldaten an Kreml-Chef Putin vorbei über den Roten Platz, Panzer und andere Militärfahrzeuge fehlen aber. Der Kreml begründete dies mit Terrorgefahr, gemeint sind ukrainische Drohnen. Doch es gibt noch einen Grund für das Fehlen. Die schweren Waffen haben sich im Krieg gegen die Ukraine nicht bewährt. Bei der Parade würden sie die Russen eher ärgern als mit Stolz erfüllen. Aus Moskau, André Balin.
1: Nach den dramatischen Szenen in einer Bank in Rheinland-Pfalz in Sinzig läuft die Fahndung nach dem Täter oder den Tätern auf Hochtouren. Die Ermittler gehen von mindestens einem Verdächtigen aus, der den Mitarbeiter einer Geldtransportfirma abgepasst und ihm einen Bargeldbehälter abgenommen haben soll. Er könnte auch einen Komplizen gehabt haben. Zum Fußball. Borussia Dortmund hat in der Bundesliga die Vizemeisterschaft eingefahren. Zum Auftakt des vorletzten Spieltags setzte sich der BVB mit 3:2 gegen Frankfurt durch. Damit ist den Borussen Rang 2 nicht mehr zu nehmen. Die Eintracht verpasst den Sprung auf Rang 7, der die Chance auf einen Platz im Europapokal bietet.
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1: Der Fokus ist gerade auf Wiesbaden auf jeden Fall, weil das auch das erste Event von unserer Saison sozusagen dann auch ist. Sind natürlich sehr stark mit den Behörden im Austausch bezüglich natürlich auch Sicherheiten. Sind natürlich mit unseren Dienstleistern bezüglich dem ganzen Aufbau, auch der Gestaltung der Bühne im Austausch. Also da, ich sage jetzt mal, die meiste Zeit gerade fließt in das Projekt Wiesbaden.
0: Das Vibrancy am 23. 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
1: Ei Gude, liebe Kim.
2: Ei Gude.
1: Gucke mal. Ich habe die Tröte ausgepackt. Herzlichen Glückwunsch kann ich sagen zum 20-jährigen Firmenjubiläum. 2 Jahrzehnte in der Immobilienbranche. Sind eine beachtliche Leistung, muss man schon sagen. Was bedeutet denn, weil ich muss nochmal zur Feier des Tages... Was bedeutet dir denn persönlich dieses Jubiläum?
2: Ja, erstmal vielen Dank, lieber Andi.
1: Ja, klar.
2: Das Jubiläum erfüllt mich tatsächlich mit ziemlich großem Stolz. Die Immobilienbranche ist natürlich super dynamisch und auch anspruchsvoll. Und umso schöner ist es natürlich zu sehen, dass wir uns über 20 Jahre hinweg erfolgreich behaupten konnten.
1: Ja, vor allem als Family, das ist ja das Schöne. Gemeinsam genau. Mit deiner Mutter seid ihr ja Inhaberin von Poll Immobilien-Shops in Mainz, Wiesbaden, Ingelheim, Bingen. Mhm. Wie hat denn das alles angefangen? Nimm ich mal zurück.
2: Mhm. Genau, also angefangen hat alles mit meinem Papa, dem Herrn Udo Schlag, welcher in Frankfurt mit von Poll zusammengearbeitet hat. Mhm. Und das hat quasi dort in einer Garage begonnen.
1: Ach was.
2: In Frankfurt. Ja. Da habe ich noch meine ersten Schulungen bekommen.
1: Ach, witzig.
2: Also total verrückt. Ja. Und das war natürlich gerade zu Beginn super viel harte Arbeit, weil den Namen kannte niemand. Das waren, ja.
1: Du bist ja erstmal durchsetzen auf dem Markt dann auch, ne?
2: Ja, klar. Ja. Absolut. Ja. Aber die Leidenschaft für Immobilien, die hat mein Vater ganz klar angetrieben.
1: Mhm. Cool.
2: Und nach seinem ersten eigenen Shop in Wiesbaden kam dann unser schönes Büro in Mainz. Das ist ja hier gleich nebenan.
1: Genau.
2: Ja. Und nach dem leider tragischen Tod von meinem Papa habe ich dann gemeinsam mit meiner Mama das Ganze 2012 übernommen. Damals waren wir 4 Personen und ich kam gerade ganz frisch von der Ausbildung aus Frankfurt und war tatsächlich ohne jegliche Erfahrung.
1: Ja.
2: Aber gemeinsam haben wir das fortführen können, was mein Vater aufgebaut hat und es groß werden lassen.
1: Aber Respekt, was ihr da hingelegt habt in diesen Jahren. Also überkrasse Leistung. Und ich sag mal so, die Immobilienbranche hat sich ja in den letzten 20 Jahren echt stark verändert. Ja. Was hat denn das besonders so geprägt? Irgendwie, welche Entwicklungen waren da irgendwie krass, wo du sagst, oh, da hat sich was verändert im Markt?
2: Also ganz, ganz viel natürlich. Wenn ich mir mal die alten Exposés anschaue, das ist ein riesengroßer Unterschied zu der heutigen Vorstellung. Natürlich auch die Digitalisierung einfach, Online-Exposés, virtuelle Besichtigungen, die wir mittlerweile haben, aber auch
1: stimmt,
2: die digitalen Vermarktungsstrategien, also zum Beispiel Social Media ist mittlerweile ganz wichtig.
1: Natürlich, ja klar.
2: Das ist alles heute überhaupt nicht mehr wegzudenken. Ja, und natürlich auch die Makler, da sind mehr Anforderungen, die sind deutlich gestiegen, die Anforderungen, sowohl rechtlich als auch fachlich, was ich sehr, sehr gut finde.
1: Genau, die Themen hatten wir ja auch schon hier natürlich in unserem Immocheck mit dabei. Was unterscheidet denn euer Unternehmen jetzt von anderen Immobilienmaklern oder ist ja auch so ein Ding, dass ihr gesagt habt, wir wollen es anders machen als die anderen.
2: Ja, also tatsächlich glaube ich, das ist so die Qualität und auch die Transparenz. Ja. Also wir begleiten unsere Kunden und Kundinnen von der ersten Beratung bis hin zum erfolgreichen Vertragsabschluss, aber auch oft darüber hinaus. Mhm. Vertrauen ist da einfach in der Branche ein absolut wichtiges Gut und auch einfach alles anbieten zu können. Ja, sei es jetzt eine Begleitung bei einer Innenausstattung, gute Architekten, Energieberatung, Finanzierer. Das sind alles Sachen, das gehört mittlerweile einfach dazu.
1: Die habt ihr natürlich alle an der Hand, das ist klar. Aber gab es denn irgendwie besondere Herausforderungen, an die du dich jetzt zurückerinnerst, wo du sagst, boah, das war ein dickes Brett zu bohren?
2: Ja, immer wieder, ne? Marktveränderungen, gesetzliche Neuerungen, natürlich auch die Zins- und die Marktlage, die immer schwankend ist. Das sind natürlich herausfordernde Zeiten, die zeigen, wie wichtig auch Erfahrung, Marktkenntnis und vor allem auch echt ein starkes Team sind.
1: Ich glaube, das ist das Allerwichtigste, oder? Dass, dass man irgendwie ein starkes Team hat. Welche Rolle spielt das Team für den Erfolg des Unternehmens? Ohne geht's nicht.
2: Eine super große Rolle. Ja. Also Immobilienvermittlung ist totale Teamarbeit. Mhm. Und ohne engagierte, kompetente Kolleginnen und Kollegen und Auszubildende wäre dieser Weg überhaupt nicht möglich gewesen.
1: Ja,
2: Und das Jubiläum gehört daher nicht nur mir und meiner Mama oder meiner Mama und mir, sondern dem gesamten Team. Und deshalb werden wir dieses Jahr auch einen kleinen Überraschungstrip
1: durchführen. Da wollen wir natürlich noch nichts verraten, wünschen euch ganz viel Spaß dabei. Das ist aber auch so was, einfach das Team zu wertschätzen.
2: Ja.
1: Wertschätzung fällt manchmal hinten runter in Unternehmen, glaube ich. Das ist
2: macht einfach echt Spaß.
1: Mit das Allerwichtigste. Und das macht dann umso mehr Spaß, dann zu sehen, wie dein Team dann einfach happy ist, je nachdem, wo es hingeht. Ich wünsche euch jetzt schon mal viel Spaß dabei.
2: Sehr schön.
1: Aber jetzt, wenn wir mal die 20 Jahre zurückgucken, auf was bist du da besonders stolz? Gibt es ein bestimmtes Ereignis oder ist es eher so die Entwicklung generell?
2: Ja, die Entwicklung und auf die natürlich vielen erfolgreich vermittelten Immobilien und aber vor allem auch auf die langfristigen Kundenbeziehungen. Also wir haben teilweise Kunden, die begleite ich schon seit sehr, sehr vielen Jahren und die kommen auch immer wieder oder Empfehlungen von diesen Kunden kommen immer wieder auf uns zu und das ist natürlich letztendlich das schönste Kompliment.
1: Ja, so ist es. Jetzt haben wir natürlich keine Glaskugel, wo wir in die Zukunft gucken können, aber vielleicht hast du Wünsche für die Zukunft oder mit was für einem Blick schaust du auch auf eine Immobilienbranche der Zukunft, die sich vielleicht verändern wird, neue Herausforderungen?
2: Ja. Ich glaube, Herausforderungen hast du in jeder Branche, das hast du auch bei uns. Die Branche wird sich auch weiter verändern, aber Immobilien bleiben natürlich ein super wichtiger Bestandteil der Lebensplanung. Und wir möchten auch künftig ein verlässlicher Partner sein, Trends frühzeitig erkennen und unsere Kundinnen und Kunden mit Erfahrung und persönlicher Beratung zur Seite stehen.
1: Sehr schön. Vielen, vielen Dank, liebe Kim. Glückwunsch, nimm die Grüße mit ans komplette Team. Freut mich immer, wenn du bei mir im Studio bist. Und deswegen sage ich noch mal herzlichen Glückwunsch zum 20-jährigen Firmenjubiläum.
2: Danke dir.
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1: Ich bin Katrin Müller. Im Schutz einer von den USA vermittelten Waffenruhe kann Russlands Präsident Putin heute die traditionelle Militärparade zum Tag des Sieges in Moskau abnehmen. US-Präsident Trump teilte gestern unerwartet mit, Putin und der ukrainische Staatschef Selenskyj hätten seiner Bitte um eine dreitägige Waffenruhe bis zum 11. Mai zugestimmt. Auch sollten jeweils 1.000 Kriegsgefangene ausgetauscht werden, schrieb Trump auf seiner Plattform Truth Social. Für Fernzüge der Deutschen Bahn gibt es ab heute Last-Minute-Tickets zu kaufen. Sie sollen immer samstags und sonntags für Fahrten in der jeweils folgenden Woche gebucht werden können. Die Bahn will damit neue Kundengruppen ansprechen.
2: Die Bahn verspricht Preise ab 7 Euro für den Fernverkehr. Wer seine gewünschte Verbindung eingibt, muss aber nicht unbedingt auf diese Tiefpreise stoßen, denn sie sind nur für Züge verfügbar, in denen die Auslastung relativ gering ist. Die Wahrscheinlichkeit, ein Schnäppchen zu ergattern, ist also besonders hoch abseits der Hauptreisezeiten. Die Aktionspreise sind auf der Homepage und in der App mit einer Krone gekennzeichnet. Die Last-Minute-Tickets soll es zunächst bis September geben. Die Bahncard-Rabatte werden berücksichtigt. Thomas Bremser, Nachrichtenredaktion.
1: Die einen schimpfen auf das Bürokratiemonster EU mit den vielen Regeln, die anderen finden genau das gut, mit Blick auf Wirtschaft und sehen das gerade jetzt in diesen unruhigen Zeiten als überlebenswichtig an, mit anderen EU-Ländern eine Staatengemeinschaft zu bilden. Heute ist Europatag und da lohnt sich auch ein Blick zurück auf das, was die EU doch auch alles geschafft hat.
3: Die EU hat eine ganze Reihe von Erfolgen vorzuweisen. Da ist diese Freizügigkeit ohne Grenzkontrollen im Schengen-Raum für gut 400 Millionen Menschen. Da ist der Euro, da ist der Binnenmarkt. Das bedeutet einheitliche Regeln für alle Wirtschaftsbereiche. Es gibt massive Investitionen der EU in den Klimaschutz und die EU sieht sich auch als Garant der Grundrechte und als Garantie für den Frieden, weil sie Konflikte zwischen Staaten entschärft. Aus Brüssel, Dieter Ebeling.
1: Ärztepräsident Klaus Reinhardt wirbt für eine frühere Einführung der geplanten Zuckerabgabe auf Getränke wie Limonaden und Colas. Sie sei richtig und längst überfällig, sagte der Chef der Bundesärztekammer, der dpa. Die positiven gesundheitlichen Effekte treten demnach nicht sofort ein, sondern zeigen sich erst nach einigen Jahren. Reinhardt fordert deshalb, die Abgabe möglichst zügig einzuführen und nicht erst wie von der Bundesregierung geplant 2028.
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4: Und damit herzlich willkommen zu unserer allerersten Ausgabe vom besten Tisch. Ich habe heute Platz genommen im Little Italy hier bei uns in Wiesbaden in der Burgstraße. Ein Stück Italien im Herzen von Wiesbaden. Das ist hier die Devise. Und mit mir am Tisch sitzt Inhaber Claudio Falanga. Claudio, ich freue mich heute, bei dir am Tisch sitzen zu dürfen. Bei uns ist es üblich, dass jeder Gastronom uns was mitbringt. Also ein Menü, ein Rezept, schön was Leckeres. Was Tisch du denn heute so auf?
5: Ja, wir haben heute ein schönes Dreigangmenü. Und zwar machen wir in der Vorspeise ein klassisches Vitello Tonnato, im Hauptgang ein Osso Buco mit karamellisierten Quittenmus, ja, und zum Abschluss ein schönes Zabaglione.
4: Wow, das klingt mega gut und super lecker jetzt schon. Kannst du uns vielleicht so ein paar Geheimnisse rund ums Menü mal verraten? Was ist denn wichtig, damit es so schmeckt, wie ihr es hier auf die Teller zaubert?
5: Ja gut, wichtig ist natürlich immer eine schöne Portion Stärke in den ganzen Gerichten, dass sie halt auch Volumen haben und nicht so fad schmecken. Und wichtig ist es auch, dass das immer beständig ist, dass immer die Qualität gleichbleibend ist vom Geschmack her und nicht variiert.
4: Jetzt habe ich gerade Zabaglione gehört und ich muss sagen, das kriegt man schon nicht so oft, ne?
5: Ja, tatsächlich. Zabaglione ist so ein Ding. Ich glaube, da haben die meisten Köche keine Lust drauf. Da muss ein bisschen länger geschlagen werden. Wir machen das noch klassisch. Der eine oder andere benutzt da elektrische Gerätschaften, aber wir sind da so ein bisschen oldschool.
4: Was man mit Sicherheit auch schmeckt, erzähl uns doch gerne mal so ein bisschen was auch zum Hauptgang. Osso Buco, ein italienisches Fleischgericht. Was genau kriegt man da auf den Teller?
5: Osso Buco ist ist Kalbfleisch, Kalbsbeinscheibe und es ist ein Schmorgericht. Wird über 3-4 Stunden lang geschoben im Ofen. Ja, und wir gehen hin und melieren erstmal das Fleisch, dann wird es schön angegrillt. Danach nehmen wir Karotten, Sellerie und Zwiebeln, die werden in der Pfanne angebraten. Dann nehmen wir alles zusammen und tun es in einen Behälter und dann wird Rotwein, Tomatensoße Und Lorbeerblätter werden dann noch draufgelegt und geschoben über mehrere Stunden, circa 3-4 Stunden.
4: Und am Ende schmeckt man das auch. Also man merkt, im Little Italy, da steckt ganz viel Know-how, aber auch jede Menge Liebe und Aufwand in den einzelnen Gerichten. Ob das wirklich das große Gastrogeheimnis von Claudio Verlanger und seinem Team ist, darüber sprechen wir gleich. Wir bleiben nämlich noch sitzen hier im Little Italy am besten Tisch in Wiesbaden.
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1: Italienische Kochkunst, Liebe zum Detail und hochwertige, frische und saisonale Lebensmittel. Hier im Little Italy in Wiesbaden bekommt man alles das und noch viel, viel mehr. Ich bin heute hier zusammen mit Inhaber Claudio Falanga. Wir sitzen zusammen an Wiesbadens besten Tisch. Und Claudio, du hast uns gerade schon so ein bisschen von deinem leckeren Menü erzählt. Vitello Tonnato, geschmortes Ossobuco und Zabaglione. Mir läuft da wirklich richtig das Wasser im Mund zusammen. Claudio, was würdest du denn sagen? Was zeichnet eure Küche aus hier im Little Italy?
2: Beständigkeit, Flexibilität und Kreativität, das würde ich so sagen, ja.
1: Und das sieht man auch bei euch auf der Speisekarte, wobei es ist ja nicht die klassische Karte, die man so kennt aus dem Restaurant. Bei euch läuft das so ein bisschen anders, oder?
2: Ja, also zum einen haben wir unsere Tafel, die wechseln wir alle 2 bis 3 Monate. Da sind auch unsere Fisch- und Fleischspeisen drauf. Das ist so, dass wir in unserer festen Speisekarte nur ein bisschen Vorspeisen, etwas Pizza, etwas Pasta haben. Aber die Empfehlung vom Küchenchef, die stehen dann auf der Tafel und da stehen auch Fisch- und Fleischspeisen nur drauf. Und je nachdem, wie es kommt, empfehlen wir natürlich auch so Speisen, die jetzt gerade momentan angesagt sind, ne, in der Zeit. Und wir sind halt flexibel. Das heißt, wir haben einen sehr guten Draht zu unseren Gästen, wir sind sehr verbindlich. Und wenn die Gäste kommen und sagen, du Claudio, kannst du mal die Beilage austauschen oder kannst du mir vielleicht ein Süßchen zu dem Filet machen? Das machen wir sehr gerne. Alles, was zu unserer Idee passt und alles, was Qualität hat, da sind wir sofort dabei. Natürlich müssen wir es auch vorrätig haben, ne?
1: Das ist ganz klar. Aber ich finde ganz persönlich das auch ganz toll, wenn man auf die Bedürfnisse und Extrawünsche von den Gästen eingeht. Da gibt es von mir direkt einen Extrapunkt. Ja, was ich mich allerdings gefragt habe, Claudio, Little Italy hier in Wiesbaden, wie viel Italien steckt denn drin hier bei euch im Restaurant?
2: Tja, also mit Herz und Seele 100%. Ja. Ich bin Napolitaner und bin hier in Deutschland zwar geboren, aber ich bin 100% Italiener und unsere Mitarbeiter sind auch sehr viele Italiener, vor allem der Küchenchef Italiener und im Service und auch die Beiköche, auch alles in italienischer Hand.
1: Also eigentlich schon ganz schön viel Italien im Little Italy hier in Wiesbaden. Wir sprechen gleich noch weiter an Wiesbadens bestem Tisch, heute mit Claudio Falanga, dem Inhaber vom Little Italy in der Wiesbadener Innenstadt.
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1: Hallo und herzlich willkommen zurück und ganz liebe Grüße von Wiesbadens bestem Tisch. An dem habe ich Platz genommen heute und zwar im Little Italy in der Burgstraße in Wiesbaden. Ein Ort, der für außergewöhnlich gute italienische Küche und Genuss steht wie kaum ein zweiter. Claudio Falanga, der Inhaber vom Little Italy, der sitzt mit mir am Tisch und er hat mich schon richtig gut verwöhnt. Claudio, du hast vorhin von Beständigkeit gesprochen, was dir an eurer Küche ganz besonders wichtig ist. Würdest du sagen, das ist auch so ein bisschen euer... ich sag mal, Erfolgsrezept?
2: Ja, ich denke, Beständigkeit in allen Punkten, also nicht nur in der Qualität der Speisen, sondern auch in der Qualität unserer Mitarbeiter und auch die Beständigkeit, dass unsere Mitarbeiter immer da sind und die Gäste erkennen und auch eine gewisse Ansprache haben, die meiner Meinung nach bei den Gästen sehr gut ankommt. So kriege ich es auch immer erzählt. Das heißt, es ist selten, dass ein Mitarbeiter kommt und geht. Unsere Mitarbeiter sind schon über Jahre hier bei uns dabei.
1: Ja, und wenn man essen geht, ist es ja auch immer ganz besonders wichtig, wie ist die Atmosphäre im Restaurant, finde ich. Und das ist euch hier im Little Italy auch wirklich erstklassig gut gelungen. Man fühlt sich direkt wohl, es ist optisch alles gut durchdacht und ihr habt einen, wenn nicht sogar den schönsten Wintergarten hier in Wiesbaden.
2: Ja, also Interieur, wichtig ist halt Gemütlichkeit, ne? Also wir legen Wert drauf, dass wenn die Gäste kommen, dass sie sich gleich wie zu Hause fühlen, im Prinzip wie zu Hause im Wohnzimmer. Da setzt du dich hin und da machst du dir keine Gedanken, dass auf einmal die Tischdecke vielleicht schmutzig wird oder sonst was. Das wollen wir, diese Angst wollen wir unseren Gästen immer nehmen. Deswegen ist es immer schön oder ist es immer wichtig, dass wir unsere Gäste zwar mit einem gewissen Respekt ansprechen, aber dennoch locker und nicht so verkrampft. Ja? Also der Gast, der muss sich gleich wohlfühlen bei uns. Und dementsprechend versuchen wir auch die Atmosphäre zu gestalten.
1: Das ist euch auf alle Fälle mehr als gelungen. Ich fühle mich extrem wohl hier im Little Italy. Eine ganz tolle Mischung, erstklassiger Service, eine großartige Geschmacksexperience und wirklich tolles Ambiente. Hier kann man sich eigentlich nur wohlfühlen. Wir sitzen heute zusammen an Wiesbadens bestem Tisch und unterhalten uns gleich noch weiter mit Inhaber Claudio Falanga.
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1: Wir suchen Wiesbadens besten Tisch und heute ein ganz heißer Anwärter auf diesen Titel, das Little Italy in der Wiesbadener Innenstadt. Ich bin heute vorbeigekommen, um mal so ein bisschen zu probieren und um mit Inhaber Claudio Falanga ins Gespräch zu kommen. Claudio, wie bist du denn jetzt eigentlich ganz persönlich zur Gastronomie gekommen?
2: Ja gut, was soll ich sagen? Ich bin Italiener, meine Eltern waren schon selbstständig in der Gastronomie und ich wollte schon immer Gastronomie machen. Und habe zwischendrin Industriekaufmann gelernt, aber der Fokus war für mich immer Selbstständigkeit und Gastronomie.
1: Also Leidenschaft pur quasi.
2: Ja, absolut. Also ich hatte vor dem Little Italy noch mehrere Gastronomien in Mainz und irgendwann mal habe ich mich dann verkleinert und bin nach Wiesbaden gekommen, womit ich auch eine sehr gute Entscheidung getroffen habe. Und habe das Little Italy aufgebaut.
1: Und zum Abschluss, Claudio, was würdest du sagen, warum ist es denn ein Muss, mal bei euch vorbeizukommen und sich mal durch die ganzen Köstlichkeiten zu probieren?
2: Ja gut, es ist immer schwierig, das von sich selbst zu beurteilen, aber ich sage nur, einfach kommen und dann selbst entscheiden, warum man hierher kommen soll. Und über jede positive, aber auch vielleicht nicht positive Meinung freuen wir uns auf jeden Fall. Man kann sich immer verbessern.
1: Was ich mir ehrlicherweise aber nur ganz, ganz schwer vorstellen kann, ich finde hier wirklich schon alles top. Das Little Italy, eine richtig tolle Adresse für alle Genießer und Freunde authentischer italienischer Kochkunst. Claudio, ich danke dir für die Einladung an deinen Tisch. Und wenn Sie auch wollen, dass wir bei Ihnen mal vorbeikommen und am besten Tisch Wiesbadens Platz nehmen, dann gerne bei uns melden und eine Bewerbung rausschicken. info@antenne-wiesbaden.de. Und für heute war's das. Ganz liebe Grüße aus dem Little Italy und guten Appetit.
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1: Ich bin Katrin Müller. Ärztepräsident Klaus Reinhardt wirbt für eine frühere Einführung der geplanten Zuckerabgabe auf Getränke wie Limonaden und Colas. Sie sei richtig und längst überfällig, sagte er der Deutschen Presseagentur. Die Bundesregierung will die neue Abgabe auf gezuckerte Getränke erst 2028 einführen.
2: Stark gezuckerte Getränke dürften deutlich teurer werden, wenn die Steuer kommt. Das soll einen Anreiz schaffen, sich gesünder zu ernähren. Die positiven Effekte treten dabei nicht sofort auf, sondern erst nach einigen Jahren, sagt der Ärztepräsident. Ziel ist es, laut Reinhardt aber nicht, die Softdrinks teurer zu machen. Die Hersteller sollen weniger Zucker nutzen. Mehr als die Hälfte der Menschen in Deutschland ist übergewichtig. Die Folgen reichen von Diabetes über Herz-Kreislauf-Erkrankungen bis hin zu Karies. Thomas Bremser, Nachrichtenredaktion.
1: Russland feiert aktuell in Moskau mit einer Militärparade den Tag des Sieges über Nazi-Deutschland. Und das im Schutze einer Feuerpause. Die hatte US-Präsident Donald Trump vermittelt. Die Waffenruhe kommt besonders dem russischen Präsidenten Putin gelegen.
3: Auf dem Roten Platz hat hier in Moskau unter extremen Sicherheitsvorkehrungen die große Militärparade begonnen. Kreml-Chef Putin nimmt die Parade aus Angst vor ukrainischen Drohnenangriffen, diesmal ohne Panzer und Raketen ab. Bisher hält auch die von US-Präsident Trump vermittelte Waffenruhe. Der abgespeckte Aufmarsch mit weniger Gästen als sonst gilt auch als Symbol für die Lage in Russlands Angriffskrieg gegen die Ukraine. Moskau ist bei der Invasion durch Gegenangriffe Kiews zunehmend unter Druck. Aus Moskau, Ulf Mauder.
1: Altersvorsorge per Aktie bleibt für viele Menschen in Deutschland ein Tabu, trotz neuer staatlicher Förderung. Weniger als die Hälfte der Erwerbstätigen hält es für unwahrscheinlich, ein gefördertes Altersvorsorgedepot zu eröffnen. Das ergab eine YouGov-Umfrage für die Postbank. Ab Januar soll es neue Möglichkeiten geben, privat und staatlich gefördert über ein Altersvorsorgedepot für den Ruhestand vorzusorgen. Die britische Sängerin Bonnie Tyler ist nach einer Notoperation in Portugal in ein künstliches Koma versetzt worden. Ein auf ihrer Website veröffentlichtes Statement bestätigte entsprechende Berichte. Das künstliche Koma soll ihre Genesung unterstützen, heißt es in der Mitteilung. Die 74-Jährige war in einem Krankenhaus in Faro am Darm operiert worden. Die Operation sei gut verlaufen und sie erhole sich. Aber inzwischen habe sich ihr Zustand durch eine Infektion verschlechtert, hieß es.
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0: Doc, ich bin nur der Übersetzer.
1: Was bitte gibt's denn hier zu übersetzen?
0: Warten Sie es ab.
2: Sie befinden sich in einem geheimen Militärgefängnis. Es beherbergt das, was vom Nazi-Oberkommando übrig ist.
3: Ja, auch Hermann Göring, gespielt übrigens von Russell Crowe, der als ranghöchster, noch verbliebener Nazi bestenfalls die Kapitulation unterschreiben würde. Aber die Alliierten haben etwas anderes vor.
4: Sir, ich bin ein guter Psychiater, aber das hier übersteigt möglicherweise meine Kompetenz.
5: Ich werde Hermann Göring vor Gericht stellen. Er ist jetzt das Gesicht der Nazis. Wenn er untergeht, werden sie alle untergehen.
3: Neben dem Chefankläger Richter Jackson, gespielt von Michael Shannon, wird auch der Psychiater Dr. Kelly, gespielt von Rami Malek, berufen. Er soll Göring auf seine Prozessfähigkeit hin untersuchen.
6: Er wurde 39 zu Hitlers Nachfolger ernannt und ist der hochrangigste deutsche Militäroffizier aller Zeiten.
4: Er ist hochintelligent. Charmant und ein Narzisst.
7: Ich werde der Schlinge des Henkers entkommen.
4: Sie sind sehr überzeugt von sich.
7: Niemand hat mich je besiegt.
4: Wie wollen Sie sich verteidigen?
7: Was möchten Sie, was ich sage?
4: Wie wär's denn vielleicht mit der Wahrheit?
7: Ich bin ein Gefangener, weil Sie gewonnen und wir verloren haben.
8: Und nicht, weil Sie mir moralisch überlegen sind.
4: Ich weiß mehr über diesen Mann als irgendjemand sonst. Sie gehen ihm in die Falle.
3: Und obwohl er dessen Machtspiele durchschaut, kann er sich der manipulativen Stärke nur schwer entziehen.
9: Die Welt muss erfahren, was diese Männer getan haben, damit es nie wieder passieren wird.
3: Bis in die Nebenrollen, hochkarätig besetzt. Schaut euch Nürnberg auf jeden Fall auf der großen Leinwand an. In diesem Sinne, ab ins Kino mit euch.
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1: Bei mir zu Gast heute mal wieder zum Thema Mietrecht Dr. Andreas Göbel. Gute, schön, dass du da bist.
2: Hallo Andreas, ich grüße dich.
1: Mietrecht kann man nur haben, wenn man Mieter ist oder Vermieter, ne? Dazu muss man erstmal eine Wohnung haben, aber wenn es dann soweit ist, gibt es ein paar Sachen, die da auf einen zukommen können und im Zweifel ja eher immer für den Mieter und nicht für den Vermieter. Kann man das so sagen?
2: Das kann man so ein bisschen so sagen. Also das Mietrecht ist ein soziales Recht, ähnlich wie das Arbeitsrecht. Das heißt, sowohl der Gesetzgeber als auch die Gerichte stellen sich so ein bisschen vor den Mietern zum Schutz. Und das ist gerade im Zusammenhang mit Kündigung von Wohnraum interessant, weil der Vermieter eben nicht nach Lust und Laune kündigen kann.
1: Ja, das ist ja auch gerade in Mainz, wenn du mal Wohnraum gefunden hast, bist du froh und dann kriegst du auf einmal die Kündigung vom Vermieter rein und denkst dir, ich will gar nicht raus, warum macht der das jetzt? Muss der da bestimmte Gründe angeben? Wie muss ich mir das vorstellen?
2: Ja, genau so ist das. Und das gibt auch so seit der Pandemie, kann man sagen, dass sich bei mir die Fälle auf dem Schreibtisch häufen, die so ein bisschen auch in die Richtung gehen, ich will mehr Miete, weil man ja nun mal in Mainz wirklich, die Mieten sind nach oben galoppiert. Das heißt, ältere Mietverträge sind da ein bisschen ein Dorn im Auge.
1: Ah, okay.
2: Ja. Da sagt aber der Gesetzgeber klipp und klar, eine Kündigung zum Zwecke der Mieterhöhung ist nicht zulässig.
1: Was wären denn dann triftige Gründe? Also Eigengebrauch dann auch oder ist das auch schwierig?
2: Zum Beispiel. Ja, also Eigenbedarf ist ein zulässiger Grund. Also das Gesetz nennt zulässige Gründe. Natürlich, wenn Mieter nicht zahlt oder völlig aus dem Ruder läuft, dann hat man sogar aus wichtigem Grund unter Umständen die Möglichkeit, fristlos zu kündigen. Ansonsten sieht man eben zu, was gibt es noch für Gründe, wie zum Beispiel den Eigenbedarf. Den muss man natürlich genauestens begründen. Also warum habe ich diesen Bedarf? Und dann muss ich noch schauen, wie viel Kündigungsfrist habe ich. Der Vermieter in der Regel zunächst mal 3 Monate. Nach fünf Jahren sind es dann 6 Monate. Nach 8 Jahren sind es 9 Monate.
1: Ah, so staffelt sich das auf.
2: Ja. Genau. Ja. Und dieser Kündigungsgrund, den man genannt hat, den man auch beschreiben muss, damit der Mieter das eruieren kann, ob der Vermieter Chancen hat, die müssen also von Anfang an bis zum Ende auch vorliegen. Ansonsten wird es nichts mit dem Eigenbedarf.
1: Aus der eigenen Erfahrung jetzt bei dir, wie oft landet das denn vorm Gericht, dass der Mieter wirklich sagt, nee, ich möchte da nicht raus und ich klage gegen eben diesen Rausschmiss aus der Wohnung?
2: Ja, bei den kurzen Kündigungsfristen relativ häufig sogar. Es ist so, dass die Leute gerade hier in Mainz und auch Wiesbaden es schwer haben, irgendeinen Ersatzwohnraum zu finden. Das heißt, die schaffen es gar nicht innerhalb von 3 Monaten.
1: Genau,
2: so ist es. Ja. Ich habe mal von einem Richter gehört, es gäbe den Erfahrungswert, so 9 Monate brauche man und suche man in Mainz. Kann ich jetzt nicht unterschreiben, aber so habe ich es gehört.
1: Okay.
2: Und da muss man dann eben schauen, schafft es der Mieter, weil wenn wirklich Eigenbedarf vorliegt, dann wird es im Zweifelsfall über kurz oder lang so sein, dass der Vermieter mit seiner Räumungsklage, wenn man den klagen muss, durchkommt.
1: Ja. Okay.
2: Wenn er da vortäuscht, weil er in Wirklichkeit eigentlich lieber die Miete erhöhen möchte, dann kann das auch ein übler Bumerang werden.
1: Also, auch da wieder der Hinweis, wenn ihr in diesem Thema zu tief drin steckt, dann wendet euch natürlich an den Anwalt eures Vertrauens.
2: Sehr gerne.
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1: Jugendstil und Taylor Swift im Museum Wiesbaden. Das Museum Wiesbaden zeigt die beeindruckende Jugendstilsammlung von Ferdinand Wolfgang Nees mit über 500 Objekten. Im Mittelpunkt steht diesmal die Figur Ophelia, ein Symbol für Schönheit, Sehnsucht und Melancholie. Spannend dabei die Verbindung zur modernen Popkultur und zu Taylor Swift, deren Musik und Inszenierungen ähnliche Themen aufgreifen. Los geht's um 14 Uhr, Tickets gibt's ab 4 Euro. Wiesbaden entdecken bei der Schnuppertour. Ihr wart noch nie in Wiesbaden oder wollt die Stadt neu kennenlernen? Dann ist die Schnuppertour perfekt für euch. In rund einer Stunde entdeckt ihr zu Fuß die schönsten Highlights der Stadt, darunter das Kurhaus, den Marktbrunnen und das Staatstheater. Treffpunkt ist um 16 Uhr an der Touristinformation am Marktplatz. Tickets gibt's ab 14,95 Euro. Home by Midnight, feiern ohne lange Nacht. Wer tanzen möchte, aber keine Lust auf überfüllte Clubs bis tief in die Nacht hat, sollte bei Home by Midnight im Loftberg vorbeischauen. Ab 19 Uhr gibt's House Classics, Funky House, Electro und Disco Classics von DJ Patrick Straßenmeier. Dazu warten eine Wein- und Gin-Bar, Cocktails und kleine Snacks auf euch. Gefeiert wird entspannt bis Mitternacht. Tickets kosten 15 Euro, egal was ihr macht. Wir wünschen euch viel Spaß dabei.
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1: Ich bin Katrin Müller. Die Kassenärzte erwarten wegen der geplanten Einsparungen im Gesundheitswesen im kommenden Jahr deutlich weniger Behandlungen in den Arztpraxen. Nach Berechnungen der kassenärztlichen Vereinigungen wären durch die geplanten Sparmaßnahmen rund 46 Millionen Behandlungsfälle nicht finanziert. Hausärzte und Allgemeinmediziner, die bisher im Schnitt etwa 1000 Patientinnen und Patienten pro Quartal behandelten, könnten demnach nur noch etwa 900 Fälle behandeln. Für Fernzüge der Deutschen Bahn gibt es ab heute Last-Minute-Tickets zu kaufen. Sie sollen immer samstags und sonntags für Fahrten in der jeweils folgenden Woche gebucht werden können. Die Bahn will damit neue Kundengruppen ansprechen.
2: Die Bahn verspricht Preise ab 7 Euro für den Fernverkehr. Wer seine gewünschte Verbindung eingibt, muss aber nicht unbedingt auf diese Tiefpreise stoßen, denn sie sind nur für Züge verfügbar, in denen die Auslastung relativ gering ist. Die Wahrscheinlichkeit, ein Schnäppchen zu ergattern, ist also besonders hoch abseits der Hauptreisezeiten. Die Aktionspreise sind auf der Homepage und in der App mit einer Krone gekennzeichnet. Die Last-Minute-Tickets soll es zunächst bis September geben. Die Bahncard-Rabatte werden berücksichtigt. Thomas Bremser, Nachrichtenredaktion.
1: Die einen schimpfen auf das Bürokratiemonster EU mit den vielen Regeln, die anderen finden genau das gut mit Blick auf Wirtschaft und sehen das gerade jetzt in diesen unruhigen Zeiten als überlebenswichtig an, mit anderen EU-Ländern eine Staatengemeinschaft zu bilden. Heute ist Europatag und da lohnt sich auch ein Blick zurück auf das, was die EU doch auch alles geschafft hat.
3: Die EU hat eine ganze Reihe von Erfolgen vorzuweisen. Da ist diese Freizügigkeit ohne Grenzkontrollen im Schengen-Raum für gut 400 Millionen Menschen. Da ist der Euro, da ist der Binnenmarkt. Das bedeutet einheitliche Regeln für alle Wirtschaftsbereiche. Es gibt massive Investitionen der EU in den Klimaschutz und die EU sieht sich auch als Garant der Grundrechte und als Garantie für den Frieden, weil sie Konflikte zwischen Staaten entschärft. Aus Brüssel, Dieter Ebeling.
1: Ärztepräsident Klaus Reinhardt wird für eine frühere Einführung der geplanten Zuckerabgabe auf Getränke wie Limonaden und Colas. Sie sei richtig und längst überfällig, sagte der Chef der Bundesärztekammer, der dpa. Die positiven gesundheitlichen Effekte treten demnach nicht sofort ein, sondern zeigen sich erst nach einigen Jahren. Reinhardt fordert deshalb, die Abgabe möglichst zügig einzuführen und nicht erst wie von der Bundesregierung geplant 2028.
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1: Dieser Spielplatz gehört auf eure Wiesbaden-Bucketlist. Ab zum Waldspielplatz an der Leichtweißhöhle in Wiesbaden. Hier gibt's nicht nur Rutschen, Schaukeln und Klettermöglichkeiten, sondern auch Bach, Wald und direkt daneben die geheimnisvolle Leichtweißhöhle. Genau diese Mischung macht den Ort so besonders. Die Kids können balancieren, matschen, Frösche entdecken und richtig draußen sein.
2: Spaßfaktor!
1: Bei Spaßfaktor vergeben wir 5 von 5 Kiddie-Punkten, weil hier viel mehr passiert als auf einem klassischen Spielplatz. Mit Wasser, Naturabenteuer sorgt ihr dafür, dass die Kids richtig beschäftigt sind und eine tolle Zeit haben.
2: Familienfaktor.
1: Beim Familienfaktor gibt es ebenfalls 5 von 5 Kiddie-Punkten, weil der Ausflug komplett kostenlos ist. Ihr könnt euer Picknick mitbringen, es gibt viele schattige Plätze zum Pause machen und es ist wirklich perfekt für einen spontanen Halbtag ohne großes Plan.
2: Gesamtfazit.
1: Unser Fazit 5 von 5 Kiddie-Punkten. Ein echter Geheimtipp für Familien mit kleineren Kindern, wenn Bewegung, Natur und Abenteuer zusammenkommen sollen. Wichtig zu wissen, Toiletten gibt es keine und parken müsst ihr etwas weiter oben bei den Sportvereinen. Ein kleines Stück läuft man also doch. Der Tipp stammt übrigens von Florian alias Autodet 2.0 und findet ihr wieder in unserer Wauser Ausflugs-App für Familien. Und jetzt wünsche ich euch ein wundervolles Wochenende voller kleiner und großer Baumomente. Eure Katrin von Wauser.
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1: Ich bin Katrin Müller. Die Kassenärzte erwarten wegen der geplanten Einsparungen im Gesundheitswesen im kommenden Jahr deutlich weniger Behandlungen in den Arztpraxen. Nach Berechnungen der kassenärztlichen Vereinigungen wären durch die geplanten Sparmaßnahmen rund 46 Millionen Behandlungsfälle nicht finanziert. Hausärzte und Allgemeinmediziner, die bisher im Schnitt etwa 1000 Patientinnen und Patienten pro Quartal behandelten, könnten demnach nur noch etwa 900 Fälle behandeln. Russland feiert aktuell in Moskau mit einer Militärparade den Tag des Sieges über Nazi-Deutschland und das im Schutze einer Feuerpause. Die hatte US-Präsident Donald Trump vermittelt. Die Waffenruhe kommt besonders dem russischen Präsidenten Putin gelegen.
2: Kreml-Chef Putin nimmt die Parade aus Angst vor ukrainischen Drohnenangriffen diesmal ohne Panzer und Raketen ab. Bisher hält auch die von US-Präsident Trump vermittelte Waffenruhe. Der abgespeckte Aufmarsch mit weniger Gästen als sonst gilt auch als Symbol für die Lage in Russlands Angriffskrieg gegen die Ukraine. Moskau ist bei der Invasion durch Gegenangriffe Kiews zunehmend unter Druck. Aus Moskau, Ulf Mauder.
1: Ärztepräsident Klaus Reinhardt wirbt für eine frühere Einführung der geplanten Zuckerabgabe auf Getränke wie Limonaden und Colas. Sie sei richtig und längst überfällig, sagte er der Deutschen Presseagentur. Die Bundesregierung will die neue Abgabe auf gezuckerte Getränke erst 2028 einführen.
3: Stark gezuckerte Getränke dürften deutlich teurer werden, wenn die Steuer kommt. Das soll einen Anreiz schaffen, sich gesünder zu ernähren. Die positiven Effekte treten dabei nicht sofort auf, sondern erst nach einigen Jahren, sagt der Ärztepräsident. Ziel ist es, laut Reinhardt aber nicht, die Softdrinks teurer zu machen. Die Hersteller sollen weniger Zucker nutzen. Mehr als die Hälfte der Menschen in Deutschland ist übergewichtig. Die Folgen reichen von Diabetes über Herz-Kreislauf-Erkrankungen bis hin zu Karies. Thomas Bremser, Nachrichtenredaktion.
1: Der oder die Täter sind nach einer möglichen Geiselnahme in einer Bank in Rheinland-Pfalz in Sinzig weiter auf der Flucht. Die Polizei geht von mindestens einem Täter aus, der auch Beute gemacht hat. Der Mann soll einen Mitarbeiter eines Geldtransportunternehmens gestern gegen 9 Uhr abgepasst und ihm einen Behälter mit Bargeld abgenommen haben. Anschließend habe er zwei Personen in einem separaten Raum in der Volksbank in Sinzig eingeschlossen. Vermutlich hat der Mann noch vor dem Eintreffen der Polizei die Bank verlassen.
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0: Vielleicht könnt ihr euch erinnern, Heino hat immer gesagt, Erdbeeren waren tierisch schwierig zu kriegen. Er hatte andere Sachen auf der Liste stehen, aber Erdbeeren, das war das Problem. Aber stimmt doch gar nicht. Regionale Erdbeeren gibt's ab sofort an allen Ecken und Enden, auch hier bei uns in und um Wiesbaden. Die hessischen Erzeuger, die haben jetzt nämlich ganz offiziell die Erdbeersaison gestartet. Mit dabei auch der Wiesbadener Rainer Paul von Pauls Bauernhof in Wallau. Der war mit seinen ersten Erdbeeren allerdings schon ein bisschen früher dran. Stimmt doch, oder?
1: Genau, wir sind am 19. April gestartet. Das auf den Tag genau wie der gleiche Erntestart wie 25 und es sah lange Zeit dieses Jahr so aus, als wenn wir einen späteren Erntebeginn bekommen würden. Lag daran, dass im Januar, Februar die Sonneneinstrahlung sehr wenig war und das Wetter nicht so günstig war. Aber dann hat das Wetter auf Sonne gedreht und die Erdbeeren haben Turbo eingeschaltet und sind dann doch ganz, ganz früh reif geworden.
0: Sehr gut. Auch Hessens Landwirtschaftsminister Ingmar Jung hat sich die ersten hessischen Erdbeeren schon schmecken lassen.
2: Ja, absolut. Das ist einer der schönsten Termine im Jahr. Macht immer großen Spaß, mal selbst ein bisschen Hand anzulegen. Ich bin ja mehr gewohnt, mit Trauben bei der Ernte umzugehen, aber auch mit Erdbeeren macht Spaß. Und naja, wir wollen euch ein bisschen zeigen, was wir hier haben in Hessen. Qualität, die bis zur Reife auf dem Feld ist und dann genossen werden kann. Meine Frau hat da schon jetzt die letzten Wochen immer geguckt, wann es denn endlich losgeht, weil unser Sohn absoluter Erdbeerenfreak ist und vielleicht ein bisschen geprägt durch den Vater gelernt hat, es darf nur aus Hessen kommen und dann schmeckt es besser.
0: Genau so ist es. Erdbeergenuss aus Hessen, besser geht's eigentlich nicht, gell? Zum Start der Erdbeersaison gab's auch noch eine Krönung. Marleen Leonhard kommt aus Kriftel, studiert in Mainz und ist jetzt ganz offiziell Hessens Erdbeerqueen.
3: Ich komme zu den Erdbeeren durch meine Familie, weil mein Opa hat einen Obstbaubetrieb und die führen jetzt meine Onkels weiter. Genau, und die bauen halt ganz viele Erdbeeren an, aber auch Äpfel und machen Apfelwein selber und so weiter. Und genau, ich bin quasi von der Familie her sehr geprägt, was Obstbau angeht. Ich esse alle Erdbeeren am liebsten, aber

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1: Und da befinden wir uns heute am Ende des Zweiten Weltkriegs.
2: Dr. Kelly?
3: Können Sie mir sagen, wieso ich hier bin?
2: Keine Ahnung, Doc. Ich bin nur der Übersetzer.
3: Was bitte gibt's denn hier zu übersetzen?
2: Warten Sie es ab.
4: Sie befinden sich in einem geheimen Militärgefängnis. Es beherbergt das, was vom Nazi-Oberkommando übrig ist.
1: Ja, auch Hermann Göring, gespielt übrigens von Russell Crowe, der als ranghöchster, noch verbliebener Nazi bestenfalls die Kapitulation unterschreiben würde. Aber die Alliierten haben etwas anderes vor.
5: Sir, ich bin ein guter Psychiater, aber das hier übersteigt möglicherweise meine Kompetenz.
6: Ich werde Hermann Göring vor Gericht stellen. Er ist jetzt das Gesicht der Nazis. Wenn er untergeht, werden sie alle untergehen.
1: Neben dem Chefankläger Richter Jackson, gespielt von Michael Shannon, wird auch der Psychiater Dr. Kelly, gespielt von Rami Malek, berufen. Er soll Göring auf seine Prozessfähigkeit hin untersuchen.
2: Er wurde 39 zu Hitlers Nachfolger ernannt und ist der hochrangigste deutsche Militäroffizier aller Zeiten.
5: Er ist hochintelligent. Charmant und ein Narzisst.
7: Ich werde der Schlinge des Henkers entkommen.
5: Sie sind sehr überzeugt von sich.
7: Niemand hat mich je besiegt.
5: Wie wollen Sie sich verteidigen?
7: Was möchten Sie, was ich sage?
5: Wie wär's denn vielleicht mit der Wahrheit?
7: Ich bin ein Gefangener, weil Sie gewonnen und wir verloren haben.
8: Und nicht, weil Sie mir moralisch überlegen sind.
5: Ich weiß mehr über diesen Mann als irgendjemand sonst. Sie gehen ihm in die Falle.
1: Und obwohl er dessen Machtspiele durchschaut, kann er sich der manipulativen Stärke nur schwer entziehen.
9: Die Welt muss erfahren, was diese Männer getan haben, damit es nie wieder passieren wird.
1: Bis in die Nebenrollen, hochkarätig besetzt. Schaut euch Nürnberg auf jeden Fall auf der großen Leinwand an. In diesem Sinne, ab ins Kino mit euch.
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1: Ich bin Babit Büchner. Im kommenden Jahr könnte es deutlich weniger Behandlungen in den Arztpraxen geben. Grund dafür sind die geplanten Einsparungen im Gesundheitswesen. Nach Angaben der kassenärztlichen Vereinigungen wären dadurch rund 46 Millionen Behandlungsfälle nicht finanziert.
2: Die Kassenärzte schlagen Alarm. Es drohen noch weniger Arzttermine, noch längere Wartezeiten und noch mehr Aufnahmestopps in Praxen. Denn das Gesetz sieht weniger Extrazahlungen an Ärzte vor. Aber die seien Unternehmer, sagt Kassenärztechef Gassen der Bild. Gibt es weniger Geld, müssten die Praxen ihre Angebote eben einschränken. Das Sparpaket soll dafür sorgen, dass die Beiträge der gesetzlichen Krankenkassen nicht weiter ansteigen. Das Gesetz muss noch durch den Bundestag und Bundesrat. Thomas Bremser, Nachrichtenredaktion.
1: Russlands Präsident Wladimir Putin hat sich bei der Militärparade zum 9. Mai sicher gezeigt, den Angriffskrieg gegen die Ukraine zu gewinnen. Er sei fest davon überzeugt, dass die Sache gerecht sei, so Putin.
3: Es war eine ungewöhnliche Militärparade hier im kalten Moskau ohne die sonst zur Schau gestellten Panzer und Raketen. Dieser abgespeckte Aufmarsch von tausenden Soldaten ist auch ein Zeichen dafür, dass es für Kreml-Chef Putin in seinem Krieg gegen die Ukraine nicht gut läuft. Zwar behauptete Putin in seiner Rede auf dem Roten Platz, die Armee komme voran, aber ein Sieg Russlands ist nicht in Sicht. Gelegen kam Putin aber eine von US-Präsident Trump vermittelte Waffenruhe, weil damit auch die befürchteten Drohnenangriffe Kiews zur Parade ausblieben. Aus Moskau, Ulf Mauder.
1: Die Südwest-CDU gibt grünes Licht für eine Neuauflage der grün-schwarzen Landesregierung in Baden-Württemberg. Die Delegierten stimmten bei einem Parteitag dem Koalitionsvertrag zu. CDU-Landeschef Manuel Hagel hatte zuvor bei seiner Partei für die Zusammenarbeit mit den Grünen geworben. Er sagte, man werde koalieren, aber nicht fusionieren. Aus Unterschieden könne etwas Neues, Gemeinsames geschaffen werden. In Venedig ist die 61. Kunstbiennale, eine der wichtigsten Veranstaltungen für zeitgenössische Kunst, eröffnet worden. Begleitet wird sie in diesem Jahr von Diskussionen um die Teilnahme Russlands und Israels. Die Jury war in der vergangenen Woche aus Protest geschlossen zurückgetreten. Die sonst übliche Eröffnungsfeier fiel aus.
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1: 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Am Sonntag, da ist es wieder soweit. Wir feiern alle Mamas. Am Sonntag ist Muttertag. Immer wieder eine schöne Gelegenheit, um einfach mal Danke zu sagen. Finden die einen, aber manche finden es auch total doof und sagen, die einzigen, die vom Muttertag irgendwie wirklich was haben, das sind die Blumenhändler und Co., weil sie da Geschenke verkaufen können. Wir haben uns hier bei uns in Wiesbaden mal umgehört. Wie findet ihr es eigentlich? Und was habt ihr denn geplant jetzt zum Muttertag?
2: Ja, also ich finde Muttertag gut. Und ich wollte meiner Mutter Blumen schenken. Und dann wollten wir noch zu den Pferden gehen, weil wir haben eigene Pferde und dann noch eine Runde reiten gehen.
3: Ich finde, eigentlich sollte Muttertag jeden Tag sein. Also man sollte jeden Tag seiner Mutter was Kleines mitbringen oder Dank erweisen.
2: Also ja, ich feiere Muttertag und ich habe was geplant für meine Mutter, weil sie liebt eine Art von Blumen. Und wir haben auch letztens Garten bekommen, deswegen kann ich ihr diese Blumen schenken, dass sie so einpflanzen kann.
4: Einfach was für den Tag, was Schönes tun, mal Liebe zeigen und mal Danke sagen. Danke, dass du mich erzogen hast. Danke, dass ich so bin, wie ich bin.
5: Und alle Mütter, besonders alle alleinerziehende Mütter, alles Gute zum Muttertag.
1: Ach, guck mal, wie süß ihr alle seid, ne? Wir wünschen euch allen ganz, ganz tolle Muttertagsüberraschungen, allen Mamas in und um Wiesbaden. Natürlich einen richtig schönen Muttertag am Sonntag. Und wenn ihr am Sonntag eure Mama übers Radio grüßen wollt, dann schickt uns doch einfach euren ganz persönlichen Muttertagsgruß per WhatsApp-Sprachnachricht an die 0611 952 69 8 69. Und mit ein bisschen Glück, ja, gibt's euren Gruß dann am Sonntag hier bei uns auf Antenne Wiesbaden zu hören. Und Achtung, für einen oder eine von euch legen wir noch einen drauf. 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Also viel Glück, Daumen sind gedrückt.

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1: Ei gute, liebe Kim.
2: Ei gute.
1: Gucke mal. Ich habe die Tröte ausgepackt. Herzlichen Glückwunsch kann ich sagen zum 20-jährigen Firmenjubiläum. 2 Jahrzehnte in der Immobilienbranche. Sind eine beachtliche Leistung, muss man schon sagen. Was bedeutet denn, weil ich muss nochmal zur Feier des Tages... Was bedeutet dir denn persönlich dieses Jubiläum?
2: Ja, erstmal vielen Dank, lieber Andi.
1: Ja, klar.
2: Das Jubiläum erfüllt mich tatsächlich mit ziemlich großem Stolz. Die Immobilienbranche ist natürlich super dynamisch und auch anspruchsvoll. Und umso schöner ist es natürlich zu sehen, dass wir uns über 20 Jahre hinweg erfolgreich behaupten konnten.
1: Ja, vor allem als Family, das ist ja das Schöne. Gemeinsam genau. Mit deiner Mutter seid ihr ja Inhaberin von Poll Immobilien Shops in Mainz, Wiesbaden, Ingelheim, Bingen. Mhm. Wie hat denn das alles angefangen? Nehme ich mal zurück.
2: Mhm. Genau, also angefangen hat alles mit meinem Papa, dem Herrn Udo Schlag, welcher in Frankfurt mit von Poll zusammengearbeitet hat. Mhm. Und das hat quasi dort in einer Garage begonnen.
1: Ach was.
2: In Frankfurt. Ja. Da habe ich noch meine ersten Schulungen bekommen.
1: Ach, witzig.
2: Also total verrückt. Ja. Und das war natürlich gerade zu Beginn super viel harte Arbeit, weil den Namen kannte niemand. Das waren, ja.
1: Du musst ja erstmal durchsetzen auf dem Markt dann auch, ne?
2: Ja, klar. Ja, absolut. Ja. Aber die Leidenschaft für Immobilien, die hat meinen Vater ganz klar angetrieben.
1: Mhm. Cool.
2: Und nach seinem ersten eigenen Shop in Wiesbaden kam dann unser schönes Büro in Mainz. Das ist ja hier gleich nebenan.
1: Genau.
2: Ja. Und nach dem leider tragischen Tod von meinem Papa habe ich dann gemeinsam mit meiner Mama das Ganze 2012 übernommen. Damals waren wir 4 Personen und ich kam gerade ganz frisch von der Ausbildung aus Frankfurt und war tatsächlich ohne jegliche Erfahrung.
1: Ja, ja.
2: Aber gemeinsam haben wir das fortführen können, was mein Vater aufgebaut hat und es groß werden lassen.
1: Aber Respekt, was ihr da hingelegt habt in diesen Jahren. Also überkrasse Leistung. Und ich sag mal so, die Immobilienbranche hat sich ja in den letzten 20 Jahren echt stark verändert. Ja. Was hat denn das besonders so geprägt? Irgendwie, welche Entwicklungen waren da irgendwie krass, wo du sagst, oh, da hat sich was verändert im Markt?
2: Also ganz, ganz viel natürlich. Wenn ich mir mal die alten Exposés anschaue, das ist ein riesengroßer Unterschied zu der heutigen Vorstellung. Natürlich auch die Digitalisierung einfach, Online-Exposés, virtuelle Besichtigungen, die wir mittlerweile haben, aber auch die digitalen Vermarktungsstrategien, also zum Beispiel Social Media ist mittlerweile ganz wichtig.
1: Natürlich, ja klar.
2: Das ist alles heute überhaupt nicht mehr wegzudenken. Ja, und natürlich auch die Makler, da sind mehr Anforderungen, die sind deutlich gestiegen, die Anforderungen, sowohl rechtlich als auch fachlich, was ich sehr, sehr gut finde.
1: Genau, die Themen hatten wir ja auch schon hier natürlich in unserem Immocheck mit dabei. Was unterscheidet denn euer Unternehmen jetzt von anderen Immobilienmaklern oder ist ja auch so ein Ding, dass ihr gesagt habt, wir wollen es anders machen als die anderen.
2: Ja, also tatsächlich glaube ich, das ist so die Qualität und auch die Transparenz. Ja. Also wir begleiten unsere Kunden und Kundinnen von der ersten Beratung bis hin zum erfolgreichen Vertragsabschluss, aber auch oft darüber hinaus. Mhm. Vertrauen ist da einfach in der Branche ein absolut wichtiges Gut und auch einfach alles anbieten zu können. Ja, sei es jetzt eine Begleitung bei einer Innenausstattung, gute Architekten, Energieberatung, Finanzierer, das sind alles Sachen, das gehört mittlerweile einfach dazu.
1: Die habt ihr natürlich alle an der Hand, das ist klar. Aber gab es denn irgendwie besondere Herausforderungen, an die du dich jetzt zurückerinnerst, wo du sagst, boah, das war ein dickes Brett zu bohren?
2: Ja, immer wieder, ne? Marktveränderungen, gesetzliche Neuerungen, natürlich auch die Zins- und die Marktlage, die immer schwankend ist. Das sind natürlich herausfordernde Zeiten, die zeigen, wie wichtig auch Erfahrung, Marktkenntnis und vor allem auch echt ein starkes Team sind.
1: Ich glaube, das ist das Allerwichtigste, oder? Dass, dass man irgendwie ein starkes Team hat. Welche Rolle spielt das Team für den Erfolg des Unternehmens? Ohne geht's nicht. Ja,
2: ja, eine super große Rolle. Ja. Ne? Also Immobilienvermittlung ist totale Teamarbeit. Mhm. Und ohne engagierte, kompetente Kolleginnen und Kollegen und Auszubildende wäre dieser Weg überhaupt nicht möglich gewesen.
1: Ja, ja.
2: Und das Jubiläum gehört daher nicht nur mir und meiner Mama oder meiner Mama und mir, sondern dem gesamten Team. Und deshalb werden wir dieses Jahr auch einen kleinen Überraschungstrip
1: durchführen. Ach, guck mal da. Da wollen wir natürlich noch nichts verraten. Wünschen euch ganz viel Spaß dabei. Das ist aber auch so was, einfach das Team zu wertschätzen.
2: Ja.
1: Wertschätzung fällt manchmal hinten runter in Unternehmen, glaube ich. Das ist
2: macht
1: das,
2: einfach echt Spaß.
1: Mit das Allerwichtigste. Und das macht dann umso mehr Spaß, dann zu sehen, wie dein Team dann einfach happy ist, je nachdem, wo es hingeht. Ich wünsche euch jetzt schon mal viel
2: Sie
1: Spaß
2: jetzt
1: dabei.
2: Schon, also.
1: Ja, das ist jetzt am Rad. Sehr schön. Aber jetzt, wenn wir mal die 20 Jahre zurückgucken, auf was bist du da besonders stolz? Gibt es ein bestimmtes Ereignis oder ist es eher so die Entwicklung generell?
2: Ja, die Entwicklung und auf die natürlich vielen erfolgreich vermittelten Immobilien und aber vor allem auch auf die langfristigen Kundenbeziehungen. Also wir haben teilweise Kunden, die begleite ich schon seit sehr, sehr vielen Jahren und die kommen auch immer wieder oder Empfehlungen von diesen Kunden kommen immer wieder auf uns zu und das ist natürlich letztendlich das schönste Kompliment.
1: Ja, so ist es. Jetzt haben wir natürlich keine Glaskugel, wo wir in die Zukunft Zukunft gucken können, aber vielleicht hast du Wünsche für die Zukunft oder mit was für einem Blick schaust du auch auf eine Immobilienbranche der Zukunft, die sich vielleicht verändern wird, neue Herausforderungen?
2: Ja. Ich glaube, Herausforderungen hast du in jeder Branche, das hast du auch bei uns. Die Branche wird sich auch weiter verändern, aber Immobilien bleiben natürlich ein super wichtiger Bestandteil der Lebensplanung. Und wir möchten auch künftig ein verlässlicher Partner sein, Trends frühzeitig erkennen und unsere Kundinnen und Kunden mit Erfahrung und persönlicher Beratung zur Seite stehen.
1: Sehr schön. Vielen, vielen Dank, liebe Kim. Glückwunsch, nimm die Grüße mit ans komplette Team. Freut mich immer, wenn du bei mir im Studio bist. Und deswegen sage ich noch mal herzlichen Glückwunsch zum 20-jährigen Firmenjubiläum.
2: Danke dir.
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1: Ich bin Babit Büchner. Um den Anstieg der Krankenkassenbeiträge zu stoppen, hat die Koalition Sparmaßnahmen auf den Weg gebracht. Gekürzt wird unter anderem bei Arztpraxen. Die Kassenärzte warnen deshalb jetzt vor deutlich weniger Terminen für Patienten. Hausärzte und Allgemeinmediziner könnten damit rund 100 Fälle weniger pro Quartal behandeln. Das Bundeskabinett hatte das Sparpaket für das Gesundheitswesen Ende April auf den Weg gebracht. Es muss noch durch den Bundestag und den Bundesrat. Mit einer Militärparade in Moskau hat Russland den Sieg über Nazi-Deutschland gefeiert. Die Parade fällt aber in diesem Jahr deutlich kleiner aus, ohne Panzer und Raketen. Präsident Wladimir Putin zeigte sich bei seiner Rede überzeugt, den Krieg gegen die Ukraine zu gewinnen.
2: Ich bin fest davon überzeugt, unsere Sache ist gerecht. Wir stehen zusammen, der Sieg war immer und wird immer auf unserer Seite sein.
1: In der Nacht war eine dreitägige Waffenruhe in Kraft getreten, die US-Präsident Donald Trump zuvor überraschend verkündet hatte. Altersvorsorge per Aktie bleibt für viele Menschen in Deutschland ein Tabu, trotz neuer staatlicher Förderung. Fast jeder zweite Erwerbstätige hält es für unwahrscheinlich, ein gefördertes Altersvorsorgedepot zu eröffnen, ergab eine YouGov-Umfrage für die Postbank.
3: Die Deutschen gelten beim Geldanlegen als vorsichtig. Aktien und Fonds sind vielen zu unsicher, obwohl dabei langfristig oft mehr rumkommt als beim klassischen Sparkonto. Ab Januar soll es neue Möglichkeiten geben, privat und staatlich gefördert über ein Altersvorsorgedepot für den Ruhestand vorzusorgen. Kinder und Jugendliche können mit der Frühstartrente den ersten Grundstein legen. Laut Umfrage würde rund ein Drittel der Berufstätigen dann aber eine sichere Anlage mit garantiertem Auszahlungsbetrag wählen, statt der Risikovariante ohne Garantien. Katrin Müller, Nachrichtenredaktion.
1: Nach dem Hantavirus-Ausbruch auf dem Kreuzfahrtschiff Hondius sind Rückführungsflüge für deutsche und andere europäische Passagiere geplant. Das Schiff wird morgen vor dem Hafen von Granadilla im Süden von Teneriffa erwartet, hieß es von den spanischen Behörden. Die Planungen für die Ankunft inklusive Untersuchungen und Quarantäneprozeduren werde unter anderem von der Weltgesundheitsorganisation verantwortet.
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1: Wie gut läuft's eigentlich in Sachen Integration hier bei uns in Hessen? Hessens Arbeitsministerin Heike Hoffmann hat dazu jetzt in Wiesbaden den sogenannten Integrationsmonitor vorgestellt. Daraus ersichtlich, immer weniger Menschen suchen Asyl bei uns in Hessen, immer mehr Menschen aus der Ukraine finden eine Arbeit und immer mehr Menschen aus Rumänien oder Polen verlassen unser Bundesland auch wieder. Und auch das lässt sich aus dem Bericht ablesen.
2: Der aktuelle Integrationsmonitor ist für uns eine wichtige Datenbasis für die Politik, aber auch für die Gesellschaft, die zeigt, wo stehen wir bei der Integration von Menschen, die zu uns gekommen sind. Der Integrationsmonitor zeigt, dass Hessen eines der Flächenländer ist, die am meisten ausländische Mitbürgerinnen und Mitbürger hat. Nur die Stadtstaaten liegen vor uns. Rund 50% der Migrantinnen und Migranten unter 18 sind ausländischer Herkunft.
1: Und hat man auch erkennen können, wo vielleicht noch ein bisschen Luft nach oben ist?
2: Es gibt zum einen Hürden beim Spracherwerb. Da macht Hessen aber eine ganze Menge. Wir fördern jetzt über 40 Millionen Euro niedrigschwellige Sprachkurse in ganz Hessen, damit Menschen, die bei uns sind, gut und niedrigschwellig die Sprache erlernen. Des Weiteren müssen natürlich die ausländischen Abschlüsse noch schneller anerkannt werden. Da sind wir in Gesprächen mit anderen Ländern, mit dem Bund, mit den zuständigen Stellen, weil es nicht von Hessen allein abhängt, damit ausländische Abschlüsse auch schneller anerkannt werden.
1: Ganz besonders im Fokus vom Integrationsmonitor stand diesmal auch der Zugang zum Arbeitsmarkt für Menschen, die zu uns hier nach Hessen kommen. Auch hier hat Hessen bereits ein bisschen vorgearbeitet.
2: Wir haben aktuell die sogenannte Fastlane an den Start gebracht. Das heißt, eine zentrale Behörde, das Regierungspräsidium Darmstadt, wo über die beschleunigte Fachkräfteverfahren Arbeitgeber schneller zu ihrer Arbeits- und Fachkraft kommen. Und das ist eine wichtige Neuerung, damit ausländische Fachkräfte hier schneller in den Arbeitsmarkt münden.
1: Sagt uns Hessens Arbeitsministerin Heike Hoffmann. Hessen hat seinen Integrationsmonitor vorgestellt und damit gezeigt, was schon gut läuft und wo es in Sachen Integration aber auch noch ein bisschen was zu tun gibt.

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1: Dieser Spielplatz gehört auf eure Wiesbaden-Bucketlist. Ab zum Waldspielplatz an der Leichtweißhöhle in Wiesbaden. Hier gibt's nicht nur Rutschen, Schaukeln und Klettermöglichkeiten, sondern auch Bach, Wald und direkt daneben die geheimnisvolle Leichtweißhöhle. Genau diese Mischung macht den Ort so besonders. Die Kids können balancieren, matschen, Frösche entdecken und richtig draußen sein.
2: Spaßfaktor!
1: Bei Spaßfaktor vergeben wir 5 von 5 Kiddie-Punkten, weil hier viel mehr passiert als auf einem klassischen Spielplatz. Mit Wasser, Naturabenteuer sorgt ihr dafür, dass die Kids richtig beschäftigt sind und eine tolle Zeit haben.
2: Familienfaktor.
1: Beim Familienfaktor gibt es ebenfalls 5 von 5 Kiddie-Punkten, weil der Ausflug komplett kostenlos ist. Ihr könnt euer Picknick mitbringen, es gibt viele schattige Plätze zum Pause machen und es ist wirklich perfekt für einen spontanen Halbtag ohne großes Plan.
2: Gesamtfazit.
1: Unser Fazit 5 von 5 Kiddie-Punkten. Ein echter Geheimtipp für Familien mit kleineren Kindern, wenn Bewegung, Natur und Abenteuer zusammenkommen sollen. Wichtig zu wissen, Toiletten gibt es keine und parken müsst ihr etwas weiter oben bei den Sportvereinen. Ein kleines Stück läuft man also doch. Der Tipp stammt übrigens von Florian alias Autodet 2.0 und findet ihr wieder in unserer Wowser Ausflugs-App für Familien. Und jetzt wünsche ich euch ein wundervolles Wochenende voller kleiner und großer Baumomente. Eure Katrin von Wowser.
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1: Ich bin Babette Büchner. Das ungarische Parlament hat Péter Matyá zum neuen Ministerpräsidenten gewählt. 140 der 199 Abgeordneten stimmten für den bürgerlichen Politiker, der damit Viktor Orbán nach 16 Jahren an der Macht ablöst. Der neue Regierungschef will Ungarn verändern und mit Brüssel verhandeln. Der Kampf gegen die Korruption und die Heimholung der gesperrten EU-Hilfen stehen auf seiner To-Do-Liste ganz oben. Im kommenden Jahr könnte es deutlich weniger Behandlungen in den Arztpraxen geben. Grund dafür sind die geplanten Einsparungen im Gesundheitswesen. Nach Angaben der Kassenärztlichen Vereinigung wären dadurch rund 46 Millionen Behandlungsfälle nicht finanziert.
2: Die Kassenärzte schlagen Alarm. Es drohen noch weniger Arzttermine, noch längere Wartezeiten und noch mehr Aufnahmestopps in Praxen. Denn das Gesetz sieht weniger Extrazahlungen an Ärzte vor. Aber die seien Unternehmer, sagt Kassenärztechef Gassen der Bild. Gibt es weniger Geld, müssten die Praxen ihre Angebote eben einschränken. Das Gesetz muss noch durch den Bundestag und Bundesrat. Thomas Bremser, Nachrichtenredaktion.
1: Mit einer Militärparade in Moskau hat Russland wie immer am 9. Mai den Sieg über Nazi-Deutschland gefeiert. Die Parade fiel in diesem Jahr aber deutlich kleiner aus.
3: Der Kreml hier in Moskau reagierte erleichtert, dass die Militärparade ohne die befürchteten Drohnenangriffe aus der Ukraine über die Bühne ging. Aus Angst vor Störungen verzichtete Kreml-Chef Putin diesmal auf die sonst übliche Waffenschau mit Panzern und Raketen. Sehr gelegen kam Putin und den tausenden Soldaten heute auch eine von US-Präsident Trump vermittelte Waffenruhe. Die hielt zwar zumindest hier in Moskau, an anderen Stellen aber warfen sich die Kriegsparteien wie bei Waffenruhen in der Vergangenheit erneut massenhafte Verstöße vor. Aus Moskau, Ulf Mauder.
1: Und zum Sport. Magdeburg hat einen großen Schritt in Richtung Klassenerhalt in der zweiten Fußball-Bundesliga gemacht. Die Mannschaft gewann gegen Kiel mit 3:1. Dresden verpasste die vorzeitige Rettung. Die Sachsen verloren mit 1:2 beim Abstiegskampfkonkurrenten Eintracht Braunschweig. Im Aufstiegskampf hat Hannover die Chance verpasst, Druck auf die Konkurrenz zu machen. Gegen Bochum stand es am Ende 1:1 unentschieden.
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1: Und da haben wir heute ganz viel Spannung. Mann unter Feuer, neue Krimi-Action-Serie auf Netflix. Die Story ist auch relativ schnell erklärt. Ein Ex-CIA-Agent mit dunkler Vergangenheit soll ein kleines Mädchen in Mexiko-Stadt beschützen, ist aber erstmal gar nicht so angetan von der Idee.
2: Regina wirft mir mal vor, dass ich mich zu viel um dich sorge. Hey, wieso kommst du nicht mit zu mir? Wir könnten dich im Team gebrauchen.
3: Momentan mache ich eher so mein eigenes Ding.
2: Und hast du damit Erfolg?
1: Nee, hat er nicht. Sein eigenes Ding heißt nämlich in irgendeinem Lager Regale auffüllen und mit einem Gabelstapler Sachen von A nach B karren. Dann doch lieber Action. Jetzt hat der traumatisierte Ex-Söldner John Creasy eine andere Aufgabe. Er muss die Tochter seines Kollegen finden und sie aus den Fängen der Entführer befreien.
3: Ich weiß, dass das hier schwer ist. Aber wir werden all unsere Emotionen zurückstellen. Ich drücke diesen Knopf und boom. Ich verspreche dir, du bist in Sicherheit.
1: Also absolut Spannung pur, die Krimi-Action-Serie Mann unter Feuer Staffel 1 mit 7 Folgen ist neu bei Netflix und diese Woche unsere Serienempfehlung für euch.
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1: Ich bin David Büchner. Das ungarische Parlament hat Péter Modja zum neuen Ministerpräsidenten gewählt. Eine deutliche Mehrheit der Abgeordneten stimmten für den bürgerlichen Politiker, der damit Viktor Orbán nach 16 Jahren an der Macht ablöst.
2: Modjas Tisza-Partei hatte die Parlamentswahl im April mit klarem Vorsprung gewonnen. Der neue Regierungschef verspricht nicht weniger als eine Systemwende. Unter Orbán war Ungarn zu einer korrupten Halbautokratie verkommen. In Europa war das Land isoliert. Modjar möchte rechtsstaatliche und demokratische Verhältnisse schaffen. Die Ungarn sollen wieder eine Zukunft für sich und ihr Land sehen können, sagte er in seiner Antrittsrede. Aus Budapest, Gregor Mayer.
1: Nach einer von US-Präsident Donald Trump vermittelten Waffenruhe im Ukraine-Krieg hat Kreml-Chef Wladimir Putin seine Militärparade zum 9. Mai störungsfrei durchgezogen, wenn auch deutlich kleiner, ohne Panzer und Raketen. Die von ukrainischer Seite befürchteten Drohnenangriffe blieben aus. Russland feiert am 9. Mai den Tag des Sieges der Sowjetunion über Nazi-Deutschland. In seiner Rede zeigte sich Putin sicher, dass Moskaus Armee auch den Krieg gegen die Ukraine gewinnt. In Baden-Württemberg ist die letzte Hürde für eine Neuauflage der grün-schwarzen Landesregierung genommen worden. Die Delegierten von Grünen und CDU stimmten dem Koalitionsvertrag bei Parteitagen zu.
3: Schon seit 2016 regieren Grüne und CDU gemeinsam in Baden-Württemberg. Bislang hieß der Ministerpräsident Winfried Kretschmann. Nun soll am kommenden Mittwoch Cem Özdemir zum neuen Regierungschef gewählt werden. Er hatte sich im Wahlkampf regelmäßig von der Grünen Bundespartei abgesetzt und damit im Schlussspurt den CDU-Spitzenkandidaten Manuel Hagel doch noch überholt. Allerdings sehr knapp, deshalb gibt es im neuen Landtag eine seltene Pattsituation. Beide Parteien haben jeweils 56 Mandate. Thomas Brock, Nachrichtenredaktion.
1: Und zum Sport. Magdeburg hat einen großen Schritt in Richtung Klassenerhalt in der zweiten Fußball-Bundesliga gemacht. Die Mannschaft gewann gegen Kiel mit 3:1. Dresden verpasste die vorzeitige Rettung. Die Sachsen verloren mit 1:2 beim Abstiegskampf-Konkurrenten Braunschweig. Im Aufstiegskampf hat Hannover die Chance verpasst, Druck auf die Konkurrenz zu machen. Gegen Bochum stand es am Ende 1:1.
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Ich spiele euch die 90er in dieser Show. Schön, dass ihr dabei seid, ihr Lieben. Und wie vorher schon ihre großen Vorbilder von ABBA und Roxette, gelang es im Jahr 1994 auch den Schweden von Rednecks, einen Welthit zu landen. Mal so gefragt, könntet ihr euch eigentlich vorstellen, bei diesem 90er-Hit einzuschlafen? Nun ja, denn eigentlich ist das Lied, das Mitte des 19. Jahrhunderts im amerikanischen Louisiana entstanden ist, ein Schlaflied gewesen. Bis heute ist jedenfalls nicht geklärt, wer dieser legendäre Cotton Eye Joe war und ob es ihn tatsächlich gab. Die ganze Geschichte könnte also, gut möglich, eine freie Erfindung sein. Besungen wird Cotton Eye Joe als Herzensbrecher mit einem Weiß in den Augen, das strahlt wie Baumwolle und der einem anderen die Verlobte aus. Spannend. Spätestens seit Mitte der 90er tanzen die Menschen weltweit zu diesem Hit, denn Cotton Eye Joe wurde zu einem der beliebtesten Lieder für den sogenannten Line Dance. Bei uns in Deutschland wurde der Song zum Nummer 1 Hit und Rednecks bekamen eine Doppelplatin-Auszeichnung. Aber auch in Schweden, Österreich, der Schweiz, in Belgien, in den Niederlanden, in Norwegen, in Großbritannien und sogar in Neuseeland war Cotton Eye Joe ein Nummer 1 Hit. Der Erfolg war völlig verdient, denn Rednecks drückten den 90ern mit dieser Nummer sprichwörtlich ihren Stempel auf.

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0: Einen richtig coolen 90er Rocket habe ich jetzt mal für euch in unsere Playlist geholt. Und zwar die Toten Hosen mit Bonnie und Clyde aus dem Jahre 1996.
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0: Die wurde auf dem Hosenalbum namens Opium fürs Volk veröffentlicht und ist wirklich bis heute einer ihrer bekanntesten Songs. Sänger Campino hat den Text geschrieben und Gitarrist Michael Breitkopf, auch Breiti genannt, hat die Musik, die durch den satten Gitarrensound geprägt wird, dazu komponiert. Bonnie und Clyde ist ein Liebeslied, das auf einer wahren Geschichte beruht, nämlich die Geschichte des Gangsterpaares Bonnie Elizabeth Parker und Clyde Chestnut Barrow. Beide raubten in den frühen 30er Jahren im Mittleren Westen verschiedene Geschäfte und Banken aus, befreiten Häftlinge aus einem Gefängnis und erschossen bei ihrer Flucht mehrere Personen, unter anderem auch einige Polizisten. Letztlich wurde das Gangsterpaar selbst im Mai 1934 von der Polizei erschossen. Ganz amüsant dagegen ist das Erlebnis, das Hosensänger Campino einmal in einem Interview berichtet hat. So hieß es nämlich in einer Textzeile: Komm, wir klauen uns ein Auto. Das sollte jedoch kein Aufruf sein und wenn, dann wurde er falsch verstanden. Denn Campino zufolge wurde ihm rund eine Woche, nachdem die Single rauskam, sein Auto geklaut. Campino sagte wörtlich, irgendein Arsch hatte die Karre genommen und den Tank leer gefahren. Am nördlichen Zubringer der A52 bei Düsseldorf wurde der Wagen dann von der Polizei gefunden und egal, ob das Zufall war oder wirklich der Text von Bonnie und Clyde dafür gesorgt hatte, es ist auf jeden Fall eine kuriose Story, die ausgerechnet auch zu dieser Zeit passierte.
1: Wir sind uns

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4: Die 90er, das war schon eine coole Zeit, ihr Lieben. Da liefen die Musikvideos auf MTV oder auf Viva rauf und runter und wir konnten nicht genug davon bekommen. Und in dieser Show feiern wir die Songs, die zu diesen Bildern gehört haben. Ein Abend für alle, die sich an Sendungen wie Yo oder Viva Interaktiv noch erinnern können. 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

Liebe Rockfans der 90er, jetzt habe ich einen richtig starken Track hier für euch in der Playlist von Eros del Silencio, Entre dos Tierras. Ein Superhit aus dem Jahre 1993, spanischer Sound aus Zaragoza. In Entre dos Tierras geht es um eine Person, der vorgeworfen wird, sich sprichwörtlich zwischen zwei Welten zu befinden. Dieser Zustand lässt ihr keine Möglichkeit mehr zu atmen. Eine Situation, die im Songtext zu Entre dos Tierras ganz wunderbar beschrieben wird. Die Nummer ist kraftvoll, schnell, rockig. Und genau das kommt auch im Musikvideo rüber. Hier ist ein spanisches Liebespaar zu sehen, das sich richtig in den Haaren hat. Es fliegen sprichwörtlich die Fetzen. Entre dos Tierras ist ein Song, den man gar nicht oft genug hören kann und war deshalb in den 90ern auch jeden Abend mehrmals in den Discos im Land zu hören. Egal ob alt oder jung, die Nummer brachte und bringt auch heute noch alle auf die Tanzfläche. Und das ist auch interessant, denn die Nummer hat es auch noch weit über die 90er Jahre hinaus geschafft. Nämlich als Titelmelodie der Sat.1-Serie Niedrig und Kuhnt, Kommissare ermitteln, sowie als Einlaufmusik des Fußball-Zweitligisten Holstein Kiel.

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der 90er spielen wir euch hier in dieser Show und da kommen wir auch an dieser tollen Nummer nicht vorbei. 1992 sangen nämlich gleich zwei Weltstars diese Nummer. Don't Let the Sun Go Down on Me von George Michael und Elton John. Letzterer hat die Nummer auch geschrieben, aber schon etliche Jahre zuvor, 1974 nämlich. Damals schon wurde der Song zum Top-10-Hit in den USA und zum Nummer-1-Erfolg in Kanada. In Don't Let the Sun Go Down on Me singt Elton John von einer Person, der er zwar geholfen hat, von der er jetzt aber nur noch Ablehnung erfährt. Ungerecht, wie das Leben manchmal so spielt halt. Sein Musikerkollege und Kumpel George Michael fand ebenfalls Gefallen an dem Song und überredete Elton John 17 Jahre später zu einem Duett. In der Londoner Wembley Arena präsentierte er Don't Let the Sun Go Down on Me live vor Publikum und holte Elton John dann als Überraschungsgast auf die Bühne. In den USA, in Großbritannien, in Kanada, in Frankreich, in Italien, in den Niederlanden, in der Schweiz und in Norwegen wurde die Coverversion zum Nummer-1-Hit. Die Einnahmen dienten dem guten Zweck und gingen an 10 verschiedene Hilfsorganisationen für Kinder, Bildung und zu dieser Zeit auch schon besonders wichtig gegen AIDS.

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1: Ich bin Babit Büchner. Mit der Wahl von Peter Modja zum Ministerpräsidenten ist in Ungarn die 16-jährige Ära von Viktor Orban zu Ende gegangen. Das Parlament hob mit deutlicher Mehrheit den Chef der bürgerlichen Tisza-Partei ins höchste Regierungsamt. Anschließend legte Modja den Amtseid ab. Die neue Parlamentspräsidentin hatte zuvor als erste Amtshandlung verfügt, dass nach 12 Jahren die Europafahne wieder an der Fassade des Parlamentsgebäudes angebracht wird. Mit einer Militärparade in Moskau hat Russland wie immer am 9. Mai den Sieg über Nazi-Deutschland gefeiert. Die Parade fiel in diesem Jahr dabei deutlich kleiner aus.
2: Der Kreml hier in Moskau reagierte erleichtert, dass die Militärparade ohne die befürchteten Drohnenangriffe aus der Ukraine über die Bühne ging. Aus Angst vor Störungen verzichtete Kreml-Chef Putin diesmal auf die sonst übliche Waffenschau mit Panzern und Raketen. Sehr gelegen kam Putin und den tausenden Soldaten heute auch eine von US-Präsident Trump vermittelte Waffenruhe. Die hielt zwar zumindest hier in Moskau, an anderen Stellen aber warfen sich die Kriegsparteien erneut massenhafte Verstöße vor. Aus Moskau, Ulf Mauder.
1: Das vom Hunter-Virus-Ausbruch betroffene Kreuzfahrtschiff Hondius soll morgen früh Teneriffa erreichen. Bei Tageslicht sollen die Menschen dann von Bord gehen können. Der Chef der Weltgesundheitsorganisation WHO versucht unterdessen, die Sorgen der Menschen auf Teneriffa zu zerstreuen.
3: Es ist sehr ungewöhnlich, dass sich der WHO-Chef in einem Brief direkt an die Bewohner der Insel richtet. Er verstehe ihre Sorgen, aber die seien unbegründet. Der Transport der Passagiere zu den Flugzeugen sei bestens organisiert, ein Kontakt mit Bürgern oder auch nur Gegenständen auf der Insel gar nicht möglich. Außerdem sei es erfreulich, dass auf dem Kreuzfahrtschiff kein neuer Verdachtsfall aufgetreten sei. Grundsätzlich versicherte der WHO-Chef erneut, dass das Hunter-Virus nicht mit Covid vergleichbar sei. Aus Wien, Matthias Röder.
1: Und zum Fußball. RB Leipzig ist sicher in der Champions League nach einem 2:1-Sieg gegen den FC St. Pauli. Und Augsburg darf weiter vom Einzug in die Conference League träumen nach einem 3:1 gegen Mönchengladbach. Außerdem spielten Stuttgart-Leverkusen 3:1 und Hoffenheim-Werder-Bremen 1:0.
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Ja, ihr Lieben, unsere musikalische Zeitreise durch die 90er, die lässt uns jetzt im Jahre 1992 Halt machen, denn am 3. November des eben genannten Jahres veröffentlichten Bon Jovi diesen Song hier namens Keep the Faith. Die Nummer erschien auf Bon Jovis gleichnamigem Album. Eine Scheibe, die der Karriere von Bon Jovi wieder frischen Wind einhauchte. Zuvor war es nämlich recht still um die Jungs aus New Jersey geworden. Trennungsgerüchte kamen auf. Gitarrist Richie Sambora nämlich soll nicht damit einverstanden gewesen sein, dass Frontmann John Bon Jovi die gesamte Aufmerksamkeit der Medien bekam. Beide hatten auch bereits Soloalben veröffentlicht. Dann aber kam die Scheibe raus, die die plötzliche Wende einläuten sollte. Denn mit Keep the Faith präsentierten die Jungs nicht nur ein geniales Album, sondern präsentierten sich auch ganz anders. Sie gingen weg vom Glamrock hin zum modernen Hardrock. Egal ob In These Arms, Always, Bed of Roses, Dry County oder Keep the Faith, ein Hit reihte sich an den anderen und die Jungs von Bon Jovi hatten auf einmal den weltweiten Riesenerfolg, den sie sich schon so lange gewünscht und auch verdient hatten.

0: I can't dance, was wörtlich übersetzt bedeutet, ich kann nicht tanzen. Eine echt witzige Nummer, die eigentlich mehr aus Spaß entstanden ist, aber im Jahre 1992 den Jungs von Genesis, Phil Collins, Tony Banks und Mike Rutherford Millionen in die Kasse spülte. Der Song findet sich auch auf dem kurz zuvor veröffentlichten Album namens We Can't Dance wieder. Inzwischen ist die erfolgreichste Genesis-Scheibe aber auch schon über 30 Jahre alt und wurde über 10 Millionen Mal verkauft und heimste etliche Gold- und Platin-Auszeichnungen ein. Das Ungewöhnliche an der Nummer machte I Can't Dance möglicherweise auch so erfolgreich, denn der Titel wurde rund um einen Gitarrenriff konstruiert. Musikalisch inspiriert wurden Tony und Mike dabei wohl, wie sie mal in einem Interview mit dem Fernsehsender VH1 erzählten, vom The Clash-Hit Should I Stay or Should I Go, den sie zuvor in einem Jeans-Werbespot gehört haben. Kennt ihr auch die Nummer?
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0: Ja, und der Text in I Can't Dance beschäftigt sich in spöttischer Art und Weise mit der Werbewelt und ihren dazugehörigen

Models. Eine Welt, in der Menschen damit Geld verdienten, einfach nur, weil sie gut aussahen, sonst aber recht wenig können mussten. Legendär ist übrigens auch das dazugehörige Musikvideo mit dem unvergessenen Genesis Walk geworden. Ein Tanz, der eigentlich keiner sein wollte, aber weltweit wirklich unzählige Male kopiert und parodiert wurde. Erfunden wurden die berühmten Schritte von keinem geringeren als Phil Collins himself. 3 Tage drehten sie nämlich für den Clip in Los Angeles. Die zündende Idee zu diesem seltsamen Roboter-Tanz im schwarzen Anzug mit Sonnenbrille kam Phil Collins aber erst, als sie schon fast fertig waren. Und so konnte er das Video dann in letzter Sekunde doch noch perfekt abrunden und dafür sorgen, dass es weltberühmt wurde. Genauso berühmt wie der dazugehörige Song eben. Genesis mit I

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3: Wir feiern die 90er hier in dieser Show. Das war schon eine verrückte Zeit, ihr Lieben. Buffalo-Schuhe an, Handy mit Antenne in der Jackentasche und im Hintergrund läuft der Sound der 90er. Mehr braucht's nicht. Ja, wir holen euch genau da ab, wo ihr am liebsten seid. Mitten im Jahrzehnt der coolsten Hits aller Zeiten.
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Ja, wenn wir über die großen Hits der 90er sprechen, dann darf natürlich auch einer nicht fehlen und das ist Michael Jackson. Der unvergessene King of Pop, er hat ein beeindruckendes musikalisches und künstlerisches Erbe hinterlassen und bis heute gibt es keinen Künstler, der Black or White so konsequent lebte wie Jacko selbst. In seinem Aussehen, in seiner Musik, in seinen Bühnenshows und in der Tragik seines Lebens. Er wurde zum ersten Popstar, der das afroamerikanische und das weiße Publikum gleichermaßen begeistern konnte. Auch das Video zu Black or White, das übermittelt die Botschaft, dass Menschen aller Hautfarben gleich sind. Darin tanzt Jacko mit Menschen unterschiedlicher Kulturen, zu dem verwandeln Morphing-Effekte die verschiedenen Gesichter in Menschen anderer Hautfarbe. Und mich hat damals auch schon das Intro des Musikvideos beeindruckt. Hier sehen wir Macaulay Culkin, zu dieser Zeit schon weltberühmt durch den US-Kinoerfolg Kevin allein zu Hause. Er spielt einen rebellischen Teenager, der die Musik in seinem Zimmer zu laut aufgedreht hat. Das gefällt seinem Vater aber überhaupt nicht. Aber auch der Junge, der will nicht klein beigeben und zeigt seinen Eltern schließlich, wie laut er seine Musikanlage wirklich aufdrehen kann. Sehr sehenswert. Übrigens die komplette Version des Songs mit dem ganzen launigen Vorgeplänkel hat Michael Jackson auch auf seinem Dangerous-Album veröffentlicht. Und das hier wäre ja schließlich auch nicht die 90er-Show, wenn wir nicht genau diese Version jetzt für euch auch in voller Länge spielen würden.

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So klingen die 90er hier in dieser Show, ihr Lieben. Und wir schauen jetzt nochmal zurück ins Jahr 1998. Da sorgte nämlich ein recht gewöhnlicher Musikeffekt für einen wirklich überwältigenden Hit-Erfolg. Und das ist der Song von Cher, um den es jetzt geht.

Believe heißt die Nummer. Der Titel wurde durch die sogenannte Autotune-Software erst zu dem Hit, der er heute ist. Dabei gab es Believe schon etwas länger. Seit Anfang der 90er bereits hatte Cher den Titel auf ihren Konzerten gesungen, aber warum auch immer, der berühmte Funke, der wollte nicht so richtig überspringen. Der Nummer fehlte noch das gewisse Etwas. Und nach diesem gewissen Etwas suchte auch der Londoner Produzent Mark Taylor, nachdem Cher ihm zuvor schon die Idee geäußert hatte, ihre Stimme so ein bisschen, als sei sie am Telefon klingen zu lassen. Also setzte Mark Taylor eine spezielle Software ein, die eigentlich dazu diente, schiefgesungene Töne zu korrigieren. Wie verrückt drehte er an den Reglern herum, probierte aus, was diese sogenannte Autotune-Software, also diese Tonhöhenkorrektur, noch so kann, und plötzlich verlieh er dadurch Chairs Stimme einen ganz neuen Klang. Neu war es damals zwar nicht, eine Stimme wie einen Roboter klingen zu lassen, aber dieser ganz spezielle Sound hatte dann doch das gewisse Etwas, nach dem viele Produzenten zuvor schon vergeblich gesucht hatten. Believe wurde 1998 zum weltweiten Nummer 1-Hit und zu Sängerin Chairs größtem Erfolg als Solokünstlerin.

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1: Ich bin Babette Büchner. Nach dem vorläufigen Stopp der Entlastungsprämie hat Bundeskanzler Friedrich Merz Beratungen der Koalition über andere Lösungen angekündigt. Man werde diskutieren, was noch getan werden könne, so der Kanzler.
2: Es war eine Schlappe für die Bundesregierung. Ihr Plan, dass Beschäftigte vom Arbeitgeber bis zu 1.000 Euro steuerfrei bekommen können, ist erst einmal vom Tisch. Der Bundesrat stimmte dem Gesetzentwurf nicht zu, wegen der befürchteten Einnahmeausfälle. Ob die Regierung nun den Vermittlungsausschuss anruft, um dort nach einem Kompromiss zu suchen, ist noch offen. Das Thema Entlastungen dürfte auf jeden Fall zentral sein beim Koalitionsausschuss am kommenden Dienstag. Aus Berlin, Thomas Brockt.
1: Das ungarische Parlament hat Peter Matyja zum neuen Ministerpräsidenten gewählt. Eine deutliche Mehrheit der Abgeordneten stimmten für den bürgerlichen Politiker. Matyja löst Viktor Orbán nach 16 Jahren an der Macht ab.
3: Matyjas Tisza-Partei hatte die Parlamentswahl im April mit klarem Vorsprung gewonnen. Der neue Regierungschef verspricht nicht weniger als eine Systemwende. Unter Orbán war Ungarn zu einer korrupten Halbautokratie verkommen. Die Wirtschaft stagnierte, in Europa war das Land isoliert. Matyja möchte rechtsstaatliche und demokratische Verhältnisse schaffen. Die Ungarn sollen wieder eine Zukunft für sich und ihr Land sehen können, sagte er in seiner Antrittsrede. Aus Budapest, Gregor Mayer.
1: Grüne und CDU haben grünes Licht gegeben für eine Neuauflage der grün-schwarzen Landesregierung in Baden-Württemberg. Die Delegierten beider Parteien stimmten dem Koalitionsvertrag bei Parteitagen zu. Die beiden Verhandlungsführer Cem Özdemir und Manuel Hagel warben für einen politischen Kurs der Mitte. Und zum Fußball. RB Leipzig ist sicher in der Champions League nach einem 2:1-Sieg gegen Abstiegskandidat FC St. Pauli. Und auch Stuttgart ist auf dem besten Weg in Richtung europäische Königsklasse. Die Mannschaft zog durch ein 3:1 im direkten Duell an Bayer Leverkusen vorbei. Augsburg darf weiter vom Einzug in die Conference League träumen nach einem 3:1 gegen Mönchengladbach. Und Hoffenheim gewann gegen Werder Bremen mit 1:0.
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1: Ich bin Babette Büchner. Nach dem vorläufigen Aus für die versprochene Entlastungsprämie hält Bundesfinanzminister Lars Klingbeil an Finanzhilfen für Beschäftigte fest. Seine Hand bleibe ausgestreckt, sagte Klingbeil. Die Bundesregierung wird bei ihrem nächsten Spitzentreffen am Dienstag über Lösungen beraten.
2: Man dürfe sich jetzt nicht im Klein-Klein zerlegen, sondern müsse den Bürgerinnen und Bürgern schnell ein Signal senden, mahnt Finanzminister Klingbeil. Nach dem Nein der Länder zur steuerfreien Prämie könnten beim Treffen am Dienstag Entlastungen über eine Reform der Einkommensteuer angeschoben werden. Davon sollen dann vor allem Menschen mit kleinen und mittleren Einkommen profitieren. Aber auch da ist fraglich, ob die Länder am Ende mitziehen. Denn sie lehnen die Entlastungsprämie für Beschäftigte vor allem wegen möglicher Steuerausfälle ab. Katrin Müller, Nachrichtenredaktion.
1: Mit der Wahl von Peter Modja zum Ministerpräsidenten ist in Ungarn die 16-jährige Ära von Viktor Orban zu Ende gegangen. Das Parlament hob mit deutlicher Mehrheit den Chef der bürgerlichen Tisza-Partei ins höchste Regierungsamt. Anschließend legte Modja den Amtseid ab. Die neue Parlamentspräsidentin hatte zuvor als erste Amtshandlung verfügt, dass nach 12 Jahren die Europafahne wieder an der Fassade des Parlamentsgebäudes angebracht wird. Nach dem Hantavirus-Ausbruch auf einem Kreuzfahrtschiff wachsen die Sorgen vor weiteren Infektionen. Experten beruhigen aber. Morgen soll das Schiff die Kanareninsel Teneriffa erreichen.
3: Für die fast 150 Menschen an Bord des von Infektionen mit dem Hantavirus betroffenen Kreuzfahrtschiffes Hondius geht eine 40-tägige Odyssee zu Ende. Wenn alles klappt wie geplant, können die Menschen aus 23 Nationen nun von der spanischen Ferieninsel Teneriffa aus endlich in ihre Heimat fliegen. Dort aber könnte sie eine längere Quarantäne erwarten, denn eine Entwarnung gibt es wegen der langen Inkubationszeit und unzuverlässiger Testmethoden erst Wochen nach dem letzten Kontakt mit einem Erkrankten. Aus Spanien, Jan-Uwe Ronneburger.
1: Und zum Fußball. RB Leipzig ist sicher in der Champions League nach einem 2:1-Sieg gegen den FC St. Pauli. Und auch Stuttgart ist auf dem besten Weg in Richtung europäische Königsklasse. Die Mannschaft zog durch ein 3:1 im direkten Duell an Bayer Leverkusen vorbei. Außerdem spielten Hoffenheim gegen Werder Bremen 1:0 und Augsburg gegen Mönchengladbach 3:1. 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
1: Ich bin Babette Büchner. Nach dem vorläufigen Stopp für die von der Bundesregierung versprochene Entlastungsprämie hat Bundeskanzler Friedrich Merz Beratungen der Koalition über andere Lösungen angekündigt. Merz sagte, man werde in der Koalition diskutieren, was noch getan werden könne.
2: Es war eine Schlappe für die Bundesregierung. Ihr Plan, dass Beschäftigte vom Arbeitgeber bis zu 1.000 Euro steuerfrei bekommen können, ist erst einmal vom Tisch. Der Bundesrat stimmte dem Gesetzentwurf nicht zu, wegen der befürchteten Einnahmeausfälle. Ob die Regierung nun den Vermittlungsausschuss anruft, um dort nach einem Kompromiss zu suchen, ist noch offen. Das Thema Entlastungen dürfte auf jeden Fall zentral sein beim Koalitionsausschuss am kommenden Dienstag. Aus Berlin, Thomas Brockt.
1: Nach Angaben eines ukrainischen Armeesprechers nutzen Russland und die Ukraine die aktuelle Feuerpause dazu, ihre Truppen zu rotieren und zu verstärken. Daneben würden auch neue Waffen und Munition an die Frontlinien gebracht. Die Lage an den Fronten ist demnach ruhig. Russland hat heute in Moskau wie immer am 9. Mai mit einer Militärparade den Sieg über Nazi-Deutschland gefeiert. US-Präsident Donald Trump hatte die dreitägige Waffenruhe gestern angekündigt. Das vom Hantavirus-Ausbruch betroffene Kreuzfahrtschiff soll morgen Teneriffa erreichen. Der Chef der Weltgesundheitsorganisation WHO hat sich persönlich an die Menschen auf Teneriffa gewandt und gesagt, das Risiko sei gering.
3: Es ist sehr ungewöhnlich, dass sich der WHO-Chef in einem Brief direkt an die Bewohner der Insel richtet. Er verstehe ihre Sorgen, aber die seien unbegründet. Der Transport der Passagiere zu den Flugzeugen sei bestens organisiert, ein Kontakt mit Bürgern oder auch nur Gegenständen auf der Insel gar nicht möglich. Grundsätzlich versicherte der WHO-Chef erneut, dass das Hunter-Virus nicht mit Covid vergleichbar sei. Aus Wien, Matthias Röder.
1: Und zum Sport. Im Abendspiel der Fußball-Bundesliga hat der FC Bayern trotz des ersten verschossenen Bundesliga-Elfmeters von Harry Kane beim VfL Wolfsburg mit 1:0 gewonnen. Zuvor hatte sich RB Leipzig das Ticket für die Champions League geholt mit einem 2:1-Sieg gegen den FC St. Pauli. Außerdem spielten Hoffenheim gegen Werder Bremen 1:0, Augsburg gegen Mönchengladbach 3:1 und Stuttgart gegen Leverkusen ebenfalls 3:1.
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1: Ich bin Ursula Winkler. Wie geht es weiter nach dem vorläufigen Aus für die umstrittene 1.000 Euro Entlastungsprämie? Die Bundesregierung sucht nun nach Alternativen, um die Menschen in Deutschland bei den steigenden Energiepreisen zu unterstützen.
2: Wegen schlechter Umfragewerte und internen Streits steht Schwarz-Rot bereits unter Druck. CSU-Chef Markus Söder warnt die Koalition in der Welt am Sonntag nun vor einem Scheitern. Möglicherweise könnte eine Lösung aber komplett anders aussehen als mit der Prämie geplant. Bundeskanzler Friedrich Merz kündigte zumindest Gespräche über neue Wege an, um die gestiegenen Belastungen durch die Energiepreise abzufedern. Am Dienstag soll im Koalitionsausschuss über das weitere Vorgehen beraten werden. Babette Büchner, Berlin.
1: Sowohl die russischen als auch die ukrainischen Streitkräfte nutzen nach Angaben aus Kiew die aktuelle Feuerpause zum Heranführen von Verstärkungen sowie zur Rotation ihrer Truppen. Daneben würden auch neue Waffen und Munition an die Frontlinien herangebracht, sagte ein ukrainischer Armeesprecher. Die Lage an den Fronten sei vorerst ruhig. Zwar gäbe es noch einzelne Kämpfe, doch diese seien deutlich weniger intensiv. Nach dem Hunter-Virus-Ausbruch auf einem Kreuzfahrtschiff wachsen die Sorgen vor weiteren Infektionen. Experten beruhigen aber. Am Morgen soll das Schiff die Kanareninsel Teneriffa erreichen und vor einem Hafen anlegen. Die Ausschiffung der Menschen soll dann bei Tageslicht beginnen. Bisher sind 3 Menschen gestorben, ein niederländisches Ehepaar und eine Deutsche.
3: Für die fast 150 Menschen an Bord des von Infektionen mit dem Hunter-Virus betroffenen Kreuzfahrtschiffes Hondius geht eine 40-tägige Odyssee zu Ende. Wenn alles klappt wie geplant, können die Menschen aus 23 Nationen nun von der spanischen Ferieninsel Teneriffa aus endlich in ihre Heimat fliegen. Dort aber könnte sie eine längere Quarantäne erwarten, denn eine Entwarnung gibt es wegen der langen Inkubationszeit und unzuverlässiger Testmethoden erst Wochen nach dem letzten Kontakt mit einem Erkrankten. Jan-Uwe Ronneburger, Spanien.
1: Zum Fußball. Im Abendspiel der Bundesliga hat der FC Bayern beim VfL Wolfsburg mit 1:0 gewonnen. Zuvor hatte sich RB Leipzig das Ticket für die Champions League geholt mit einem 2:1-Sieg gegen St. Pauli. Die weiteren Ergebnisse: Hoffenheim-Bremen 1:0, Augsburg-Gladbach 3:1 und Stuttgart-Leverkusen ebenfalls 3:1.
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1: Ich bin Ursula Winkler. Nach dem vorläufigen Stopp für die von der Bundesregierung versprochene Entlastungsprämie hat Bundeskanzler Merz Beratungen der Koalition über andere Lösungen angekündigt. Wir werden darüber diskutieren, was wir noch tun können, sagte er.
2: Es war eine Schlappe für die Bundesregierung. Ihr Plan, dass Beschäftigte vom Arbeitgeber bis zu 1.000 Euro steuerfrei bekommen können, ist erst einmal vom Tisch. Der Bundesrat stimmte dem Gesetzentwurf nicht zu, wegen der befürchteten Einnahmeausfälle. Ob die Regierung nun den Vermittlungsausschuss anruft, um dort nach einem Kompromiss zu suchen, ist noch offen. Das Thema Entlastungen dürfte auf jeden Fall zentral sein beim Koalitionsausschuss am kommenden Dienstag. Thomas Brock, Berlin.
1: Kreml-Chef Putin ist bereit zu direkten Gesprächen mit dem ukrainischen Präsidenten Selenskyj, aber nur in der russischen Hauptstadt. Wer sich mit ihm treffen wolle, müsse nach Moskau kommen, sagte Putin. Selenskyj schließt bisher eine Reise nach Moskau aus. Putin betonte, dass eine friedliche Lösung des Konflikts Sache der Ukraine und Russland sei. Aber wenn jemand helfen wolle, seien sie dafür dankbar. Obwohl sich die USA bisher um Vermittlung bemüht hatten, könne er sich von europäischer Seite Ex-Bundeskanzler Schröder als Vermittler vorstellen. Das vom Hantavirus-Ausbruch betroffene Kreuzfahrtschiff Hondius soll am Morgen Teneriffa erreichen und vor einem Hafen anlegen. Die Ausschiffung der Menschen soll dann bei Tageslicht beginnen. Der Chef der Weltgesundheitsorganisation WHO, Ghebreyesus, hat sich persönlich an die Menschen auf Teneriffa gewandt und gesagt, das Risiko sei gering.
3: Es ist sehr ungewöhnlich, dass sich der WHO-Chef in einem Brief direkt an die Bewohner der Insel richtet. Er verstehe ihre Sorgen, aber die seien unbegründet. Der Transport der Passagiere zu den Flugzeugen sei bestens organisiert, ein Kontakt mit Bürgern oder auch nur Gegenständen auf der Insel gar nicht möglich. Außerdem sei es erfreulich, dass auf dem Kreuzfahrtschiff kein neuer Verdachtsfall aufgetreten sei. Grundsätzlich versicherte der WHO-Chef erneut, dass das Hantavirus nicht mit Covid vergleichbar sei. Aus Wien, Matthias Röder.
1: Zum Fußball. Im Abendspiel der Bundesliga hat der FC Bayern beim VfL Wolfsburg mit 1:0 gewonnen. Zuvor hatte sich RB Leipzig das Ticket für die Champions League geholt mit einem 2:1-Sieg gegen St. Pauli. Die weiteren Ergebnisse: Hoffenheim-Bremen 1:0, Augsburg-Gladbach 3:1 und Stuttgart-Leverkusen ebenfalls 3:1.

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1: Ich bin Ursula Winkler. Nach dem vorläufigen Aus für die versprochene Entlastungsprämie hält Finanzminister Klingbeil an Hilfen für Beschäftigte fest. Seine Hand bleibe ausgestreckt, sagte er. Die Bundesregierung will bei ihrem nächsten Spitzentreffen am Dienstag über Lösungen beraten.
2: Man dürfe sich jetzt nicht im Klein-Klein zerlegen, sondern müsse den Bürgerinnen und Bürgern schnell ein Signal senden, mahnt Finanzminister Klingbeil. Nach dem Nein der Länder zur steuerfreien Prämie könnten beim Treffen am Dienstag Entlastungen über eine Reform der Einkommensteuer angeschoben werden. Davon sollen dann vor allem Menschen mit kleinen und mittleren Einkommen profitieren. Aber auch da ist fraglich, ob die Länder am Ende mitziehen. Denn sie lehnen die Entlastungsprämie für Beschäftigte vor allem wegen möglicher Steuerausfälle ab. Katrin Müller, Nachrichtenredaktion. Aktion.
1: Im kommenden Jahr könnte es deutlich weniger Behandlungen in den Arztpraxen geben, wegen der geplanten Einsparungen im Gesundheitswesen. Nach Angaben der Kassenärztlichen Vereinigungen wären dadurch rund 46 Millionen Behandlungsfälle nicht finanziert.
3: Die Kassenärzte schlagen Alarm. Es drohen noch weniger Arzttermine, noch längere Wartezeiten und noch mehr Aufnahmestopps in Praxen. Denn das Gesetz sieht weniger Extrazahlungen an Ärzte vor. Aber die seien Unternehmer, sagt Kassenärztechef Gassen der Bild. Gibt es weniger Geld, müssten die Praxen ihre Angebote eben einschränken. Das Sparpaket soll dafür sorgen, dass die Beiträge der gesetzlichen Krankenkassen nicht weiter ansteigen. Das Gesetz muss noch durch den Bundestag und Bundesrat. Thomas Bremser, Nachrichtenredaktion.
1: Das vom Hantavirus-Ausbruch betroffene Kreuzfahrtschiff Hondius soll heute die Kanareninsel Teneriffa erreichen und vor einem Hafen anlegen. Die Ausschiffung der Menschen soll dann bei Tageslicht beginnen. Die Heimreise der deutschen und anderen europäischen Passagiere ist laut spanischen Behörden gesichert. Sie werden in versiegelten Fahrzeugen über einen abgesperrten Korridor transportiert und direkt in ihre Herkunftsländer zurückgeführt. 3 Menschen waren an Bord gestorben. Zum Fußball. Im Abendspiel der Bundesliga hat der FC Bayern beim VfL Wolfsburg mit 1:0 gewonnen. Zuvor hatte sich RB Leipzig das Ticket für die Champions League geholt mit einem 2:1 Sieg gegen St. Pauli. Die weiteren Ergebnisse: Hoffenheim-Bremen 1:0, Augsburg-Gladbach 3:1 und Stuttgart-Leverkusen ebenfalls 3:1.

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